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2: Guten Morgen, ich bin der Tim Jakob.
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2: Wer als Erwachsener eine Lehre oder die Matura nachholt, soll einfacher finanzielle Unterstützung erhalten. Der Nationalrat verlangt vom Bund mit einem Vorstoß eine Regelung, damit solche Beiträge in allen Kantonen möglich werden. Heute gibt es solche Unterstützungen je nach Kanton unterschiedlich oder gar nicht. Befürworter argumentieren, ein fehlender Berufsabschluss erhöhe das Armutsrisiko. Zudem könnten so mehr Menschen einen Abschluss nachholen. Der Nationalrat hat den Vorstoß knapp angenommen. Als nächstes entscheidet der Ständerat darüber. Russland hat die Ukraine in der Nacht erneut massiv mit Raketen und Drohnen angegriffen. Laut ukrainischen Behörden wurden dabei mindestens 5 Menschen getötet und Dutzende weitere verletzt. Es sei zu Schäden an Wohnhäusern und mehreren Bränden gekommen. Die Bevölkerung suchte während der Angriffe Schutz in U-Bahn-Stationen und Luftschutzkellern. Vor der Küste Süditaliens hat sich in der Nacht ein starkes Erdbeben ereignet. Nach Angaben des Deutschen Forschungszentrums für Geowissenschaften erreichte das Beben eine Stärke von 6,1 von 10 auf der Richterskala. Das Epizentrum lag tief im Meer vor der Region Kalabrien. Hinweise auf Schäden oder Verletzte gibt es daher bislang nicht. Wir haben keine Meldungen vom Asphalt. Rollt gut in der Dienstag. Aufstehen heute Morgen, zu viele Wolken am Himmel, zwischendurch mag auch noch die Sonne ein bisschen durchdrücken, bevor es dann spätestens auf den Nachmittag und Abend kommt, kann regnen und gewittern. Temperaturen am Morgen also bei um die 14 Grad dann und am Nachmittag gibt es um die 23 Grad maximal.
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3: Es ist schon hell und wir sind schon fit. Herzlich willkommen an dem Dienstagmorgen.
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Gute Nacht hinter euch. Das ist der Aufsteller bei Radio 24. Man erkennt das an ganz vielen guten Liedern, die wir spielen, dass wir der Aufsteller sind. Tina Turner, the best. Okay.

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2: Guten Morgen, ich bin Tim Jakob.
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2: Wer als Erwachsener eine Lehre oder die Matura nachholt, soll einfacher finanzielle Unterstützung erhalten. Der Nationalrat verlangt vom Bund mit einem Vorstoß eine Regelung, damit solche Beiträge in allen Kantonen möglich werden. Heute gibt es solche Unterstützungen je nach Kanton unterschiedlich oder gar nicht. Befürworter argumentieren, ein fehlender Berufsabschluss erhöhe das Armutsrisiko. Zudem könnten so mehr Menschen einen Abschluss nachholen. Der Nationalrat hat den Vorstoß knapp angenommen. Als nächstes entscheidet der Ständerat darüber. Das eidgenössische Parlament will Online-Plattformen wie Temu oder Shein stärker regulieren. Nach dem Ständerat hat auch der Nationalrat zwei Vorstößen für strengere Regeln zugestimmt. Künftig sollen ausländische Online-Händler beispielsweise deutlich kennzeichnen müssen, wenn ein Produkt in der Schweiz nicht zugelassen ist. Russland hat die Ukraine in der Nacht erneut massiv mit Raketen und Drohnen angegriffen. Laut ukrainischen Behörden wurden dabei mindestens 5 Menschen getötet und Dutzende weitere verletzt. Es sei zu Schäden an Wohnhäusern und mehreren Bränden gekommen. Die Bevölkerung suchte während der Angriffe Schutz in U-Bahn-Stationen und Luftschutzkellern. Vor der Küste Süditaliens hat sich in der Nacht ein starkes Erdbeben ereignet. Nach Angaben des Deutschen Forschungszentrums für Geowissenschaften erreichte das Beben eine Stärke von 6,1 von 10 auf der Richterskala. Das Epizentrum lag tief im Meer vor der Region Kalabrien. Hinweise auf Schäden oder Verletzte gibt es daher bislang nicht. Wir haben keine Meldungen vom Asphalt. Rollt gut in der Dienstag. Aufstehen heute Morgen zu viel Wolken am Himmel, zwischendurch mag auch noch die Sonne ein bisschen durchdrücken, bevor es dann spätestens auf den Nachmittag und Abend kommt, regnen und gewittern. Temperaturen am Morgen also bei um die 14 Grad dann und am Nachmittag gibt es um die 23 Grad maximal.
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3: Hallo, hallo, guten Morgen, das ist die 24 Uhr Aufsteller.
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0: One, Michael Patrick Kelly bei Radio 24 am Dienstagmorgen. Wir schauen musikalisch ein bisschen führen und wir werden herausfinden, wir haben ganz viele richtig geniale Hits. Wenn wir ehrlich sind zu uns selber, brauchen wir das auch. Sonst kommen wir nicht in die Gänge an dem Dienstagmorgen. Es ist eine wahre Freude. Schön sind dabei, Radio 24 mit dabei. Jetzt ist es 6 Uhr am Dienstagmorgen und da gibt es alles, was ihr zu euch am Start im Tag müsst wissen.
1: Guten Morgen, ich bin der Jonathan Ernst.
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1: Das eidgenössische Parlament will Online-Plattformen wie Temu oder Shein stärker regulieren. Nach dem Ständerat hat auch der Nationalrat zwei Vorstößen für strengere Regeln zugestimmt. Künftig sollen ausländische Online-Händler deutlich kennzeichnen müssen, wenn ein Produkt in der Schweiz nicht zugelassen ist. Wer als Erwachsener eine Lehre oder die Matura nachholt, soll einfacher finanzielle Unterstützung erhalten. Der Nationalrat hat einen entsprechenden Vorstoß dazu knapp angenommen. Damit sollen solche Beiträge in allen Kantonen möglich werden. Zudem könnten so mehr Menschen einen Abschluss nachholen. Als nächstes entscheidet der Ständerat darüber. In Regensdorf ist gestern Abend bei einem Brand in einem Mehrfamilienhaus eine Person verletzt worden. Das Feuer brach in der Küche einer Wohnung aus, teilt die Kantonspolizei Zürich mit. Die 67-jährige Mieterin der betroffenen Wohnung wurde mit einer Rauchgasvergiftung ins Spital gebracht. Ein 10 Monate alter Säugling wurde zur Kontrolle ebenfalls ins Spital gebracht. Der Sachschaden läuft sich auf über 100.000 Franken. Die Brandursache wird noch untersucht. Die Schweizer Eishockey-Nazi ist nach dem Gewinn der WM-Silbermedaille gestern Abend im Zürcher Volkshaus empfangen und von zahlreichen Fans gefeiert worden. Die Enttäuschung der knapp verpassten ersten Goldmedaille nach der Finalniederlage gegen Finnland war den Spielern nach wie vor anzumerken. Gleichzeitig überwiegte die Dankbarkeit. Es sei unbeschreiblich, sie könnten den Fans nicht genügend danken, sagte Captain Roman Josi über das Turnier. Als Josi vor das Mikrofon trat, sangen die Fans Happy Birthday. Der MVP der Heim-WM feierte gestern seinen 36. Geburtstag.
0: Dann schauen wir schon auf die Situation auf der Straße. Aktuell haben wir noch keine richtig grosse Meldungen für euch im Radio 24 Sendergebiet. Wo es stocken tut, ist auf der A1 Bern Richtung St. Gallen zwischen Dietikon und dem Gubrisch-Tunnel und St. Gallen Richtung Zürich zwischen dem Raspatz-Baltenswil Nord und dem Brütiseller Kreuz. Der Westring Zürich von Chur Richtung Basel zwischen Durdorf Süd und dem Limmataler Kreuz stocken und auf der Oberland Autobahn von Osten Richtung Brütiseller zwischen Fangen und dem Brütiseller Kreuz ebenfalls. Wettertechnisch haben wir heute so ein bisschen einen Mix aus Sonne und Wolken. Das Wetter-App kann sich im Moment noch nicht genau entscheiden, was es am meisten hat. Aber es sieht dann aus, als gäbe es am Nachmittag noch Gewitter. Das Ganze gipfelt dann bei 22 Grad.
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0: 4 Minuten nach der 6 ist es. Mein Name ist Maximilian Baum und ich begleite euch durch den Dienstagmorgen.
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0: Shivered, so wie es der Ed Sheeran besingt, da bei Radio 24. Ja, und zittern, das tut man auch bei Radio 24, vor allem in der jetzigen Zeit. Die und die nächste Woche gibt es nämlich Tickets, Tickets, Tickets. 9 ab 6, guten Morgen.
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0: One Republic, all the right moves. Bei Radio 24, um 17 Minuten nach der 6.
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0: Es ist einiges los, so heisst Bern Richtung Zürich zwischen Baden und Wettigen. Dann haben wir Bern Richtung St. Gallen zwischen Dietikon und dem Gubrisch-Tunnel und weiter von St. Gallen Richtung Zürich zwischen Raschplatz Baltenswil Nord und Brütisäle Kreuz Westring, dort von Chur Richtung Basel zwischen Durdorf Süd und dem Limmataler Kreuz. Da vier Schaffhausen Richtung Winti zwischen Dadliken und dem Riet-Hölzli-Tunnel und auf der Oberland-Autobahn von Uster Richtung Brütisäle zwischen Bangen und Brütisäle Stockens. Wow, haben wir alles geschafft, glaube ich. Das sind so alle Meldungen, die ich für euch im Radio 24 Sendung wie gewünscht habe, wettertechnisch bis zu 22 Grad. Am Abend kann es blitzen und donnern kommen.

0: wir haben ihn vorher gehört, sind er dabei gsi.
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0: Und jetzt ist 20 ab 6 bei Radio 24.
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0: Und aus dem Grund, wenn wir jetzt mal herausfinden, wer am 8. August das Lake Life in Biel geht, der Tag, wo Damon McDonald, Mark Forster und Linda Ellis auftritt, da ist der Maximilian. Wer ist am Telefon?
2: Ja, da ist Irene. Hoi.
0: Hoi Irene, du bist aber schnell gewesen. Hey. Also.
2: Gut.
0: Lake Life in Biel, Amy McDonald, Mark Forster, Linda Ellis und du bist dabei.
2: Ehrlich?
0: Ja, würde ich sagen, oder? Von den Künstlern, die ihr jetzt gerade genannt habt, wer findest du persönlich am besten?
2: Eigentlich der Marc Forster.
0: Ah, super. Ja, gut. Dann bekommst du die Tickets heute und nicht morgen oder übermorgen.
2: Ehrlich, danke viel morgen.
0: Absolut gern geschehen. Feuer
3: und alle Zweifel, mit deinen Träumen und all den Sorgen, heute Morgen.
0: Geht Mark Forster schauen und wenn ihr auch Lust habt auf solche Tickets, dann müsst ihr einfach gerade 24 los und zwar noch bis am Freitag in einer Woche jeden Tag diverse Tickets für Open Airs in der Schweiz.
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0: Der Schade 24 mit der meisten Musik. Wo einem durch so einen verhangenen Dienstag durchdreht, wo wir uns massivstens zurückerinnern an die letzten zwei Wochen, wo es so wahnsinnig warm war. Und das Dopamin nur so rausgesprudelt ist aus dem Körper. Am meisten Musik gibt es bei uns, auch die ganz Alten sind mit dabei. Nacht, halb sieben. Guten Morgen.
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0: Und schon ist halb sieben. Das ist Radio 24. Mein Name ist Maximilian Baumann. Guten Start im Tag.
3: Guten Morgen, ich bin der Jonathan Ernst.
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3: Das eidgenössische Parlament will Online-Plattformen wie Temu oder Shein stärker regulieren. Nach dem Ständerat hat auch der Nationalrat zwei Vorstößen für strengere Regeln zugestimmt. Künftig sollen ausländische Online-Händler deutlich kennzeichnen müssen, wenn ein Produkt in der Schweiz nicht zugelassen ist. Zudem will das Parlament Gebühren auf Kleinstsendungen aus Asien prüfen. Damit sollen zusätzliche Kontrollen finanziert werden. Nun muss der Bundesrat die rechtlichen Grundlagen für die neuen Vorschriften ausarbeiten. Bei einem Verkehrsunfall in der Stadt Schaffhausen ist gestern Nachmittag eine Jugendliche verletzt worden. Beim Unfall fuhr ein 47-Jähriger mit seinem Auto an einer Ampel in ein Auto vor ihm, das teilt die Schaffhauser Polizei mit. Die 15-jährige Beifahrerin des vorderen Autos wurde beim Auffahrunfall an der Wirbelsäule verletzt. Sie musste mit der Riga ins Spital geflogen werden. Die Europäische Union will abgelehnte Asylsuchende künftig auch in Rückkehrzentren außerhalb Europas unterbringen können. Darauf haben sich Mitglieder des Europaparlaments und der Mitgliedstaaten geeinigt. Zudem sollen die Asylsuchenden verpflichtet werden, bei ihrer Rückführung aktiv mitzuwirken. Die EU erhofft sich davon mehr erfolgreiche Ausschaffungen. Russland hat die Ukraine in der Nacht erneut massiv mit Raketen und Drohnen angegriffen. Laut ukrainischen Behörden wurden dabei mindestens 5 Menschen getötet und Dutzende weitere verletzt. Es sei zu Schäden an Wohnhäusern und mehreren Bränden gekommen. Die Bevölkerung suchte während der Angriffe Schutz in U-Bahn-Stationen und Luftschutzkellern.
0: Auf der Straße sieht es aktuell wie folgt auf. Auf dem Zürcher Westring Richtung St. Gallen brauchen wir mehr Zeit zwischen Thurdorf Süd und Olimentaler Kreuz sowie weiter zwischen Dietich und dem Gubrisch-Tunnel. Auf der A1 Richtung Zürich gibt es zwischen der Aarau-Ost und Wettigen auf mehreren Abschnitten stockenden Verkehr. 10 Minuten früher auf der A1 Richtung Zürich zwischen der Fretikon und Brütisellen Kreuz. 5 Minuten brauchen wir mehr auf der A15 Richtung Brütisellen zwischen Wangen und Brütisellen Kreuz und auf der A4 Richtung Winterthur zwischen Attiken und Henkert verliert ihr auch 5 Minuten. 10 Minuten geht es länger, wenn ihr in der Stadt Zürich Richtung Wiedeke unterwegs sind.
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0: Und am Himmel ist es im Moment bedeckt. Das Ganze lockert sich immer mehr auf und dann tut es am Nachmittag wieder zu. Dann kann es auch bis zu gewitterig werden mit Temperaturen von um die 22 Grad.
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0: 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Einen schönen guten Dienstagmorgen wünschen wir euch.
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0: Wir vor allem 24 wünschen euch einen guten Start in den Dienstag 22 Minuten und dann ist es 7. Ja, und er hat so richtig gestartet, kann man glaube ich wirklich sagen, den Sommer und damit logischerweise auch die Body-Saison. Schönes Wetter, hohe Temperaturen und ganz viel Sonne. Und mit dieser Sonne Hand in Hand kommt eben auch immer das Thema Sonnenschutz. Und genau das sorgt jetzt für rote Köpfe in Genf. Wegen einem Verbot von langen Kleidern. Ich wiederhole, lange Kleider in der Body. Radio 24, Redaktorin Michelle Howald. Guten Morgen.
1: Guten Morgen. Ja, seit dem Wochenende gilt jetzt gerne für die Bodies ein neues Gesetz. Wer will baden ins Wasser, darf das nicht irgendwie. Im Wasser müssen die Arme frei sein und die Hosen dürfen nicht übers Knie gehen. Eigentlich hat man zu Genf mit dem neuen Gesetz Burkinis verbieten. Aber faktisch sind jetzt halt einfach alle lange Kleider verboten, sprich auch UV-Schutzkleider, wie es ganzen Haufen Kinder anhaben.
0: Zum Beispiel meine. Und das sorgt jetzt natürlich, verstehe ich auch, für heftige Kritik.
1: Ja, das neue Bodykleidergesetz wollen gerade mehrere Seiten wieder rückgängig machen oder zumindest abschwächen. Vor allem Eltern, die ihre Kinder mit langen Leibchen gerne vor der Sonne schützen wollen, sind hässig. Es geht hier um Hautkrebs, sagt eine Bodybesucherin bei SRF. Nicht nur Eltern kritisieren die neuen Kleidervorschriften, sie kriegen Unterstützung von der Krebsliga. Wenn es um den Schutz vor UV-Strahlen geht, ist der effektivste Schutz, einfach im Schatten zu bleiben. Aber auf Platz 2 der besten Schutzmassnahmen sind Kleider. Und zwar noch deutlich vor der Sonnencreme, gerade eben auch im Wasser.
0: Ja, und das nächste, was passiert, ist, dass Sonnencreme verboten wird.
1: Ja,
0: oder wenn man wird weißer. Und das ist dann kulturelle Aneignung. Guten Morgen bei Radio 24.

0: Da steht mir alle Haare auf. Savage Garden, Truly, Madly, Deeply. Da schauen wir doch jetzt mal Truly, Madly, Deeply auf die Situation auf den Streets.
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0: In 14 Minuten ist es 7 und auf dem Westring Richtung St. Gallen brauchen wir mehr Zeit zwischen Durdorf Süd und dem Limmataler Kreuz, sowie auch zwischen Dietik und dem Gubrist-Tunnel. Dann haben wir 10 Minuten Monat verliert auf der A1 Zürich Richtung zwischen den Fretiken und Brütiseller Kreuz Richtung Zürich. So ist es richtig. Und dann haben wir jetzt schon Zürich in 10 Minuten, die verlieren Richtung Wiedecke. Sonst haben wir so ein bisschen an den üblichen verdächtigen Stellen stockend vorwärts kommen. Wettertechnisch 22 Grad und ein bisschen Regen am Nachmittag.

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1: Luca Henni, bei Radio 24, am Mikrofon für euch, der Maximilian Baumann. Aber nicht nur am Mikrofon, sondern auch an den Hebel. Und darum bin ich der, der da einen Song nach dem anderen abdruckt. Und das haben wir bei Radio 24 zur Genüge. Nämlich am meisten Musik bei uns, auch in der nächsten halben Stunde. Mit dabei der Tom Gregory mit seinem aktuellen Rather Be You oder auch da Fireflies von Owl City. Gerade 24 sind wir bestens bedient, wenn es um Musik geht, aber auch um Unterhaltung und auch ums Update zu der Situation auf der Welt. Und das gibt es jetzt dann gerade.
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1: Es ist Punkt 7 am Dienstagmorgen. Schön, sind Sie bei uns.
8: Guten Morgen, ich bin der Jonathan Ernst.
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8: Das eidgenössische Parlament will Online-Plattformen wie Temu oder Shein stärker regulieren. Nach dem Ständerat hat auch der Nationalrat zwei Vorstößen für strengere Regeln zugestimmt. Künftig sollen ausländische Online-Händler deutlich kennzeichnen müssen, wenn ein Produkt in der Schweiz nicht zugelassen ist. Die Europäische Union will abgelehnte Asylsuchende künftig auch in Rückkehrzentren außerhalb Europas unterbringen können. Darauf haben sich Mitglieder des Europaparlaments und der Mitgliedstaaten geeinigt. Zudem sollen die Asylsuchenden verpflichtet werden, bei ihrer Rückführung aktiv mitzuwirken. Die EU erhofft sich davon mehr erfolgreiche Ausschaffungen. In Regensdorf ist gestern Abend bei einem Brand in einem Mehrfamilienhaus eine Person verletzt worden. Das Feuer brach in der Küche einer Wohnung aus, teilt die Kantonspolizei Zürich mit. Die 67-jährige Mieterin der betroffenen Wohnung wurde mit einer Rauchgasvergiftung ins Spital gebracht. Ein 10 Monate alter Säugling wurde zur Kontrolle ebenfalls ins Spital gebracht. Der Sachschaden läuft sich auf über 100'000 Franken. Die Brandursache wird noch untersucht. Die Schweizer Eishockey-Nazi ist nach dem Gewinn der WM-Silbermedaille gestern Abend im Zürcher Volkshaus empfangen und von zahlreichen Fans gefeiert worden. Die Enttäuschung der knapp verpassten ersten Goldmedaille nach der Finalniederlage gegen Finnland war den Spielern nach wie vor anzumerken. Gleichzeitig überwiegte die Dankbarkeit. Es sei unbeschreiblich, sie könnten den Fans nicht genügend danken, sagte Captain Roman Josi über das Turnier. Als Josi vor das Mikrofon trat, sangen die Fans «Happy Birthday». Der MVP der Heim-WM feierte gestern seinen 36. Geburtstag.
1: Da schauen wir noch auf die Situation auf der Straße. Aktuell haben wir Gegenstände auf der Oberlandautobahn. Jona Richtung Hinwil zwischen Dürnten und Hinwil ist darum gefahrbeständig. Das heisst, bitte passen dort gut auf. Und dann haben wir auch noch Gegenstände auf der Fahrbahn auf der Forchstrasse von Zürich Richtung in Wiel zwischen Zumiken und Forch. Auf der A1 Bern Richtung Zürich zwischen Aarau Ost und Bierfeld verlieren wir knapp 20 Minuten an mehreren Stellen. Und auf der A1 Bern Richtung St. Gallen zwischen Dietikon und Gublistunnel braucht es auch Geduld, so auch wie auch zwischen Zürich-Seebach und Zürich-Ost. Von St. Gallen Richtung Zürich auf der A1 Effretiken und Zürich-Ost dort stocken es und auf der A3 gerade an mehreren Abschnitten von Basel Richtung Zürich und auf dem Westring von Basel Richtung Chur und auch in die Gegenrichtung. In die Stadt Zürich rein stocken es von Zürich-Süd Richtung Wiedeke und auf der Oberland-Autobahn von Oster Richtung Brittisellen zwischen Hegnau und dem Brittisellenkreuz. Wettertechnisch haben wir ein bisschen einen verhangenen Start in der Dienstag. Das Ganze gipfelt dann in Regen und am Abend sogar am ein oder anderen Gewitter bei Temperaturen von nicht mehr als 22 Grad.
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1: Ein Gruß aus dem Radio 24 Studio geht raus an alle die, die im Moment gerade den einen oder anderen Strang Nerven im Stau verliert.
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so wahnsinnig gut. Habe ich jetzt gerade gemerkt, als ich da im Studio gesessen bin und den Song gehört habe, von Tom Gregory, Rather Be You. Und irgendwie hat sich so angefühlt, das würde draussen drinnen scheinen. Aber tatsächlich ist es überhaupt nicht der Fall, sondern es ist einfach grau. Aber allein die Musik hat es geschafft, dass man sich immerhin so fühlt, als hätte man die Sonne, zumindest im Herz. Guten Morgen, wir haben 24, 10, 7.

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1: Owl City, Fireflies, bei Radio 24, 16 Minuten ab der 7 Uhr. Und die Leitungen ins Studio sind jetzt offen, 0848 24 00 24, wenn ihr um einen neuen Toaster wollt spielen. Drei Fragen, drei richtige Antworten braucht es.
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1: Auf der Straße ist wahnsinnig viel los. Ich versuche es kurz und bündig zusammenzufassen. Wir haben in der Stadt Zürich in 5 Minuten, wo wir verlieren, Richtung Wiedeke zwischen Brunau und der Manessenstrasse. Dann haben wir auf dem Westring diverse Problemstellen. Wir haben auf der A1 im Allgemeinen, Richtung St. Gallen, Richtung Zürich und Richtung Brütisere überall ein bisschen stockend vorwärts kommen. Auf der Oberlandautobahn ebenfalls, Richtung Brütisere und Richtung Hinwil, was länger braucht. Und sonst auch auf den üblich verdächtigen Stellen. 0848 24 00 24 ist die Nummer, die ihr wählen müsst, wenn ihr um einen Toaster spielen wollt. Heute haben wir gegen den Nachmittag ein bisschen Regen, ein bisschen Gewitter und 22 Grad.

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0: Der Marc, der im Moment gerade im Tessin sitzt, in Vairano pensioniert und ein Hobbygärtner. Guten Morgen, Marc.
2: Hallo, Maximilian.
0: Was machst du im Tessin so?
2: Eben Gärtner und Ferien machen.
0: Also, Ferien machen und Gärtner ist aber nicht das Gleiche.
2: Ja, das ist ja das Gleiche.
0: Gut, ich finde Gärtner wahnsinnig anstrengend. Hey, los Marc, wir haben die Mischer Howald im Studio. Sie hat für uns drei Fragen vorbereitet. Du darfst auch den Joker nehmen und dann darf ich für sich versuchen, die richtige Antwort zu liefern. Alles klar?
2: Alles klar.
0: Gut, also, sobald der Toast draufspickt, ist die Zeit vorbei.
3: In welchem Jahrzehnt ist Thriller von Michael Jackson rausgekommen?
2: Ui. Joker.
0: 90er.
3: Das sind 80!
0: Nein, ich habe noch 80! Ich habe noch
3: 80!
0: Eieiei, Marc, sorry. Also ich war wirklich ich bin extrem unentschlossen. Ich dachte, es ist 91. Wahrscheinlich ist es irgendwie 88.
3: Ja, es ist Fall, nein, sogar noch früher. Ich glaube, das Album 82 und die Single 83. Oder umgekehrt. Irgendwie.
0: Ja, da bin ich noch nicht auf der Welt, Marc. Die hättest du selber müssen bringen. Sorry. Trotzdem, viel Spass im Tessin und beim Gärtnern.
2: Danke. Ja, das
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0: Es ist 19:30 Uhr. Bei Radio 24 wünschen wir einen guten Start.
8: Guten Morgen, ich bin der Jonathan Ernst.
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8: Das eidgenössische Parlament will Online-Plattformen wie Temu oder Shein stärker regulieren. Nach dem Ständerat hat auch der Nationalrat zwei Vorstößen für strengere Regeln zugestimmt. Künftig sollen ausländische Online-Händler deutlich kennzeichnen müssen, wenn ein Produkt in der Schweiz nicht zugelassen ist. Zudem will das Parlament Gebühren auf Kleinstsendungen aus Asien prüfen. Damit sollen zusätzliche Kontrollen finanziert werden. Nun muss der Bundesrat die rechtlichen Grundlagen für die neuen Vorschriften ausarbeiten. Bundesrichter Yves Donsala verteidigt seine frühere Beziehung mit Bundesrichterin Beatrice van de Graaf. Im Interview mit Tamedia sagt er, die Beziehung sei nicht illegal gewesen. Sie hätten nie einen gemeinsamen Haushalt geführt und auch nie gemeinsam über einen Fall entschieden. Donsala will trotz laufender Untersuchung für eine weitere Amtszeit am Bundesgericht kandidieren. Die Europäische Union will abgelehnte Asylsuchende künftig auch in Rückkehrzentren außerhalb Europas unterbringen können. Darauf haben sich Mitglieder des Europaparlaments und der Mitgliedstaaten geeinigt. Zudem sollen die Asylsuchenden verpflichtet werden, bei ihrer Rückführung aktiv mitzuwirken. Die EU erhofft sich davon mehr erfolgreiche Ausschaffungen. Russland hat die Ukraine in der Nacht erneut massiv mit Raketen und Drohnen angegriffen. Laut ukrainischen Behörden wurden dabei mindestens 5 Menschen getötet und Dutzende weitere verletzt. Es sei zu Schäden an Wohnhäusern und mehreren Bränden gekommen. Die Bevölkerung suchte während der Angriffe Schutz in U-Bahn-Stationen und Luftschutzkellern.
0: Wir verlieren 5 Minuten in Richtung Zürich, und zwar zwischen Brunau und der Manesserstrasse in der Region Wiedeke. 10 Minuten früher auf dem Westring Richtung St. Gallen, ab Urdorf Süd bis zum Gubrisch-Tunnel und auf der Oberland-Autobahn Richtung Hinwil zwischen Zumiken und Forch. Dort braucht es ein bisschen mehr Geduld. Passen bitte auf, dort hat es anscheinend Gegenstände auf der Fahrbahn. Auf der A1 St. Gallen schaut es im Moment zwischen Zürich-Seebach und Zürich-Ost. Dort stauen auf der A1 Richtung Zürich zwischen der Fretik und Zürich-Ost für über 5 Minuten und nochmal auf der Oberland-Autobahn Richtung Brütiseller Stock zwischen Degnau und dem Brütiseller Kreuz. Sonst allen üblich verdächtigen Stellen im Morgenverkehr. Bitte fahren vorsichtig.
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0: Am Himmel haben wir im Moment ganz viele Wolken. Ab und zu schimmert es ein bisschen blau durch. Am Nachmittag wird die Situation ein bisschen dunkler. Dann gibt es Regen und zum Teil sogar vereinzelt Gewitter. Das Ganze bei nicht mehr als 22 Grad.
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0: Das ist der Dienstag, der zweite Tag vom Juni. Guten Morgen.
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0: habt es gehört. Also ich habe es ganz, ganz sicher gehört.
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0: Ja, jetzt wollen wir mal wissen, wer da an folgendes Konzert geht. Von One Republic und der Jesse J am Moon and Stars am 14. Juli. Da ist der Maximilian. Wer ist am Telefon?
2: Das ist Monika.
0: Ja, hallo Monika.
2: Hoi.
0: Hoi. Hättest du Lust?
2: Unbedingt.
0: Jesse J live zu sehen.
2: Ja.
0: Und wie wäre es dann, wenn die da auch noch dabei wären?
2: Super.
0: Das ist aber gerade ein bisschen sprachlos, hä?
2: Ja, genau.
0: Hey, ja, was wollte ich da noch sagen? Wir gratulieren dir ganz herzlich und die Moon and Stars freut sich auf dich am 14. Juli. Gratulieren ganz herzlich.
2: Danke vielmals. Super.

0: Wunderschönen guten Start in die Dienstag. Das ist an der 24, 13 Minuten vor der 8.
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0: 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Schauen wir schnell auf die Situation auf der Straße. Da ist noch einiges los. Ich fasse kurz und bündig zusammen. Auf der A1 Bern Richtung Zürich, auf mehreren Abschnitten früher bis zu 20 Minuten. Auf der A4 Schaffhausen Richtung Winti geht es länger auf der Oberlandautobahn an diversen Stellen. Und auch sonst auf der A3 auf allen üblichen Problemzone in Stadt Zürich, in Wiedeken, dort braucht es auch ein bisschen mehr Zeit und sonst halt eben wirklich dort, wo es am Morgen immer stockt. Immer. Aber etwas Gutes hat, Sie können länger das Musikprogramm bei Radio 24 geniessen, an dem Dienstagmorgen, wo es bis zu 22 Grad und viel regnerisch wird.

Run Away von der Pink bei Radio 24. Ja, wegrennen. Das ist eigentlich, also im Allgemeinen, das Einzige, wo ich wirklich dafür renne, ist, wenn ich den Bus am Verpassen bin. Guten Morgen.

California Girls, Katy Perry zusammen mit dem Snoop Doggledy Dog. Eineinhalb Minuten noch und das ist es 8. Nach dem 8. geht es musikalisch inspirierend weiter mit der Sienna Spyro Die on this Hill. Wir haben den Justin Bieber mit dem Kid Laroi mit einem mega Sensationshit. Stay, stay, stay, stay. Yeah. Und dann haben wir noch den da. Wo halt einfach mega fest Lust macht auf ganz viel Musik.

0: Und die Lust, die wird bei Radio 24 definitiv gestillt. Schön, sind ihr da.
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0: Es ist 8 Uhr. Das sind die News bei Radio 24.
4: Guten Morgen, ich bin Jonathan Ernst.
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4: Im Sommer könnten die Campingplätze in der Schweiz knapp werden. Der Branchenverband Swisscamps warnt im Blick vor Engpässen in der Hochsaison. Der Bau neuer Campingplätze sei wegen hohen regulatorischen Hürden und langen Baubewilligungsverfahren unrealistisch. Es könnten eher weitere Schließungen folgen. Seit März mussten etwa wegen Naturgefahren bereits diverse Walliser Campingplätze geschlossen werden. Der Verband fordere gezielte Förderung und nachhaltige Konzepte statt pauschale Schließungen. Bundesrichter Yves Donsala verteidigt seine frühere Beziehung mit Bundesrichterin Beatrice van de Graaf. Im Interview mit Tamedia sagt er, die Beziehung sei nicht illegal gewesen. Sie hätten nie einen gemeinsamen Haushalt geführt und auch nie gemeinsam über einen Fall entschieden. Donsala will trotz laufender Untersuchung für eine weitere Amtszeit am Bundesgericht kandidieren. Die Europäische Union will abgelehnte Asylsuchende künftig auch in Rückkehrzentren außerhalb Europas unterbringen können. Darauf haben sich Mitglieder des Europaparlaments und der Mitgliedstaaten geeinigt. Zudem sollen die Asylsuchenden verpflichtet werden, bei ihrer Rückführung aktiv mitzuwirken. Die EU erhofft sich davon mehr erfolgreiche Ausschaffungen. Nach dem Kunstraub im Pariser Louvre-Museum im letzten Oktober gibt es eine mögliche neue Spur nach Belgien. Laut den Medien Paris Match und Le Parisien fanden belgische Ermittler auf Handys festgenommener Verdächtiger Fotos vom Inneren des Louvre und insbesondere der Galerie d'Apollon, wo es zu dem Raub kam. Die Auswertung der Fotos sei noch im Gange.
0: Es ist einiges los. Fangen wir auf der A1-Bahn Richtung Zürich. Zwischen Aarau West und Bierfeld. Dort verlieren wir etwa 10 Minuten gerade an mehreren Stellen. Weiter geht es Bern Richtung St. Gallen zwischen Dietikon und Gublist, Tunnel und zwischen Zeebach und Zürich Ost. Dann St. Gallen Richtung Zürich zwischen Frediken und Zürich Ost. Weiter auf der A1 Zürich Richtung Bern zwischen Bierfeld und Aarau Ost. Auf der A3 haben wir auf dem Westring diverse Probleme. Basel Richtung Chur zwischen Durdorf Nord und Zürich West und Chur Richtung Basel zwischen Pirmensdorf und dem Limmataler Kreuz. Und dann noch in die Stadt Zürich rein, Zürich Süd Richtung Wiedeke und auf der umliegenden Kantonstrasse rund um Zürich. Ja, das Wetter ist auch ein bisschen verstopft und zwar am Himmel oben. Wir haben ganz viele Wolken. Das endet am Nachmittag mit Regen und vereinzelt sogar Gewitter bei um die 22 Grad.
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0: Ich hoffe, euch geht's wahnsinnig gut zum Start in diesem Dienstagmorgen. Heute zusammen.
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0: neues Gesetz. Wer will baden, darf das nicht irgendwie. Im Wasser müssen die Arme frei sein und die Hosen dürfen nicht übers Knie gehen. Eigentlich hat man in Genf mit dem neuen Gesetz Burkinis verbieten, also Backkleider, die muslimische Frauen teils anhaben. Aber faktisch sind jetzt halt einfach alle langen Kleider verboten im Wasser, sprich auch die klassischen UV-Schutzkleider, wie es ganz viele Kinder anhaben.
1: Unter anderem meine Kinder. Voilà. Und genau das sorgt jetzt aus meiner Sicht verständlicherweise für heftige Kritik.
0: Ja, das neue Badekleidergesetz will mehrere Seiten wieder rückgängig machen oder zumindest abschwächen. Vor allem Eltern, die ihre Kinder mit langen Leibchen gerne vor der Sonne schützen wollen, wie du, sind hässig. Es geht hier um Hautkrebs, sagt eine Badebesucherin bei SRF. Nicht nur Eltern kritisieren die neuen Kleidervorschriften, sie kriegen auch Unterstützung von der Krebsliga. Wenn es um den Schutz vor UV-Strahlen geht, ist der effektivste Schutz einfach im Schatten zu bleiben. Aber auf Platz 2 der besten Schutzmassnahmen sind Kleider noch weit vor der Sonnencreme, gerade eben auch im Wasser.
1: Ja, wo wollen wir sonst noch überall drin reden?
0: Da kannst du entscheiden. Ich rede jetzt nicht mehr.
1: Donald Trump ist schon Präsident von Amerika, oder? Ich frage mich nur das Interesse.

0: Train Drops of Jupiter ist das gewesen, bei Radio 24, 17 Minuten ab 8.
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0: Es ist wirklich recht verrückt auf der Straße. Ihr braucht 5 Minuten mehr bei Zürich Süd, Richtung Wiedeke, also in die Stadt Zürich rein und auf der Birmensdorfer Straße Richtung Stadt Stocken zwischen Birmensdorf und dem Triemli-Spital. 10 Minuten verlieren ihr auf dem Westring Richtung St. Gallen zwischen Birmensdorf und dem Gubrisch-Tunnel und ebenfalls auf dem Westring Richtung Kurstock zwischen Durdorf Nord und Zürich West. 5 Minuten verliert er auf der A1 Richtung Zürich zwischen der Fretig und Zürich Ost und auf der Oberlandautobahn Richtung Brüttisellen zwischen Hegnau und Brüttiseller Kreuz und Richtung Hinwil zwischen Dürnten und Hinwil braucht es ebenfalls ein bisschen mehr Geduld. Das war es von der Situation auf der Straße. Am Himmel haben wir aktuell immer mehr blaue Abschnitte. Das Ganze gipfelt dann in Gewitter und vor allem Regen. Am Nachmittag Richtung Abend kann es wirklich nass werden bei Temperaturen von um die 22 Grad.

Glockenbach, gerade 24. Was für Musik. Ist alles um Freude. Bereitet mir persönlich, aber euch logischerweise auch. Und darum hören wir ja gerne Radio 24. Um 20.08 Uhr, Dienstagmorgen.

0: Tumbling In von Cyril, da bei Radio 24. Und ganz viel gute Musik folgt in absehbarer Zukunft, nämlich nach dem halben 9. Morgen zusammen.
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0: Es ist 8:30 Uhr. Guten Dienstagmorgen.
9: Guten Morgen, ich bin der Jonathan Ernst.
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9: Im Sommer könnten die Campingplätze in der Schweiz knapp werden. Der Branchenverband Swiss Camps warnt im Blick vor Engpässen in der Hochsaison. Der Bau neuer Campingplätze sei wegen hohen regulatorischen Hürden und langen Baubewilligungsverfahren unrealistisch. Es könnten eher weitere Schließungen folgen. Seit März mussten etwa wegen Naturgefahren bereits diverse Walliser Campingplätze geschlossen werden. Der Verband fordere gezielte Förderung und nachhaltige Konzepte statt pauschale Schließungen. Bundesrichter Yves Donsala verteidigt seine frühere Beziehung mit Bundesrichterin Beatrice van de Graaf. Im Interview mit Tamedia sagt er, die Beziehung sei nicht illegal gewesen. Sie hätten nie einen gemeinsamen Haushalt geführt und auch nie gemeinsam über einen Fall entschieden. Donsala will trotz laufender Untersuchung für eine weitere Amtszeit am Bundesgericht kandidieren. Die Europäische Union will abgelehnte Asylsuchende künftig auch in Rückkehrzentren außerhalb Europas unterbringen können. Darauf haben sich Mitglieder des Europaparlaments und der Mitgliedstaaten geeinigt. Zudem sollen die Asylsuchenden verpflichtet werden, bei ihrer Rückführung aktiv mitzuwirken. Die EU erhofft sich davon mehr erfolgreiche Ausschaffungen. Hybridautos boomen. Insgesamt werden in der Schweiz aber nicht mehr Autos verkauft als vor einem Jahr. Zwischen Januar und Mai wurden mit über 91.000 Autos etwa gleich viele zugelassen wie im Vorjahr, teilt Auto Schweiz mit. Elektroautos wurden über 15% mehr verkauft, Plug-in-Hybride sogar gut 20% mehr. Benziner- und Dieselautos wurden hingegen weniger zugelassen.
0: Die Situation auf der Straße sieht im Moment wie folgt aus. Wir haben diverse Probleme auf der A1 von Bern Richtung St. Gallen zwischen Dietik und dem Gubrisch-Tunnel und zwischen Zürich-Seebach und Zürich-Ost. Von St. Gallen Richtung Zürich zwischen der Fretik und Zürich-Ost. Auf dem Westring Basel Richtung Chur zwischen Durdorf Nord und Zürich-West und Chur Richtung Basel zwischen Birmensdorf und dem Limmataler Kreuz. Und auch die Stadt Zürich braucht es ein bisschen länger von Zürich-Süd Richtung Wiedeke.
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0: Wettertechnisch haben wir um die 22 Grad, die wir heute als Spitzentemperatur erreichen. Die ganze Sache kommt bewölkt daher. Am Nachmittag kann es zu Gewitter kommen.
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0: Schön, los Radio 24, gerade im Dienstagmorgen.
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0: 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Guten Morgen. Schauen wir zurück auf die Toastrunde, die wir heute Morgen gespielt haben.
1: Der Marc, der im Moment gerade im Tessin sitzt, in Vairano pensioniert und ein Hobbygärtner. Guten Morgen, Marc.
2: Hallo, Maximilian.
1: Was machst du im Tessin so?
2: Eben Gärtner und Ferien machen.
1: Also, Ferien machen und Gärtner ist aber nicht das Gleiche.
2: Ja, das ist ja das Gleiche.
1: Gut, ich finde Gärtner wahnsinnig anstrengend. Hey, los Marc, wir haben die Mischer Howald im Studio. Sie hat für uns drei Fragen vorbereitet. Dann darfst du auch den Joker nehmen und dann darf ich für sich versuchen, die richtige Antwort zu liefern. Alles klar?
2: Alles klar.
1: Gut, also, sobald der Toast draufspickt, ist die Zeit vorbei.
3: In welchem Jahrzehnt ist Thriller von Michael Jackson rausgekommen?
2: Ui. Joker.
1: 90er.
3: Das sind 8.
1: Nein, ich habe noch Eieiei, Marc, sorry. Also ich war wirklich, ich bin extrem unentschlossen. Ich habe gedacht, es ist 91. Wahrscheinlich ist es irgendwie 88.
3: Ja, es ist Fall, nein, sogar noch früher. Ich glaube, das Album 82 und die Single 83. Oder umgekehrt. Irgendwie.
1: Ja, da bin ich noch nicht auf der Welt, Marc. Die hättest du selber müssen bringen. Sorry.

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0: Guten Morgen bei Radio 24. Schön, sind wir mit uns unterwegs.
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0: Wir haben Stau oder stockend vorwärts kommen an diversen Stellen. Nach wie vor verlieren wir etwa 5 Minuten in Richtung Zürich Stadt. Von Wiedeke aus staut dort. Dann haben wir 10 Minuten, die er verliert auf dem Westring Richtung St. Gallen zwischen Birmensdorf und dem Gubrisch-Tunnel und Richtung Chur stockt der Verkehr zwischen Urdorf Nord und Zürich West. 5 Minuten länger braucht er auf der A1 Richtung Zürich zwischen Defretiken und Zürich Ost und auf der Oberlandautobahn von Brüttisellen stockt es zwischen Hegnau und Brüttisellen Kreuz und Richtung Hinwil haben wir ein bisschen zu viele Autos zwischen Dürnten und Hinwil ebenfalls auf der Oberlandautobahn. A1, da haben wir noch eine Meldung, die 5 Minuten Verzögerung anseit von St. Gallen Richtung St. Gallen, Entschuldigung, zwischen Zürich-Seebach und Zürich-Ost und auf der Hauptstrasse Richtung Zürich zwischen Eglisau und Seglingen braucht ihr auch noch ein bisschen mehr Zeit. Guten Morgen bei Radio 24. Wettertechnisch haben wir so ein bisschen mittelmäßige Situation am Himmel, ganz viel Wolken am Nachmittag.

0: Musik sollte ganz viel um sein, gerade 24 Sendung gebiert. Schön sind ihr da. Musik ist ganz viel rum, im Radio 24 Sendegebiet, zum Beispiel Musik von Vincent Weiss am 8. August am Open Air Stars in Town.
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0: Aber nicht nur der Vincent Weiss aus Deutschland können wir dort bestaunen, sondern auch ihn da. Der Max Giesinger. Und jetzt wollen wir mal schauen, wer an das Open Air eingeladen wird. Zwei Tickets verschenken wir nämlich, weil vorher haben wir den Radio 24 Open Air Alarm gehört. Und wenn der über den Sender geht, dann habt ihr Zeit zum Anrufen 0848 24 00 24. 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Wer ist da auf der Leitung 1? Hallo? Hallo?
2: Also, ist Ruth?
0: Ja, also, da ist Ruth. Hoi, Ruth, hallo? Da ist der Maximilian. Bist du selber überrascht?
2: Ja.
0: Ja? Würdest du gerne als Open Air Stars in Town?
2: Ja.
0: Würdest du gerne als Open Air Stars in Town?
2: Ja, das wäre mega cool.
0: Ja, gut, dann schenke ich dir gerne zwei Tickets. Viel Spass am 8. August mit Vincent Weiss und Max Giesinger.
2: Ja, super, merci vielmals.
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0: 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Musik von der internationalen Musikwelt mit absolut sauberem Sound. Alles, was Freude macht, auch in der nächsten halben Stunde. Unter anderem Eminem zusammen mit Rihanna. Im Studio für euch der Maximilian Baumann. Es ist Dienstag, wir gehen Richtung 9.
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0: Einen wunderschönen guten Morgen. Es ist Punkt 9. Ihr hört Radio 24.
7: Guten Morgen, ich bin der Jonathan Ernst.
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7: Nach mehreren schwachen Monaten stagnierten die Schweizer Exporte im April. Laut dem Bundesamt für Zoll- und Grenzsicherheit sind die Exporte gegenüber dem Vormonat um 0,1% gestiegen und damit praktisch unverändert geblieben. Gleichzeitig gingen die Importe um 3% zurück. Belastet wurde der Außenhandel vor allem durch die Chemie- und die Pharmabranche. Im Sommer könnten die Campingplätze in der Schweiz knapp werden. Der Branchenverband Swisscamps warnt im Blick vor Engpässen in der Hochsaison. Der Bau neuer Campingplätze sei wegen hohen regulatorischen Hürden und langen Baubewilligungsverfahren unrealistisch. Es könnten eher weitere Schließungen folgen. Seit März mussten etwa wegen Naturgefahren bereits diverse Walliser Campingplätze geschlossen werden. Der Verband fordere gezielte Förderung und nachhaltige Konzepte statt pauschale Schließungen. Dänemark hat nach wochenlangen Verhandlungen eine neue Regierung. Ministerpräsidentin Mette Frederiksen hat sich mit drei weiteren Parteien auf eine Links-Mitte-Koalition geeinigt. Für die Sozialdemokratin ist es die dritte Amtszeit an der Spitze des Landes. Nach dem Kunstraub im Pariser Louvre Museum im letzten Oktober gibt es eine mögliche neue Spur nach Belgien. Laut den Medien Paris Match und Le Parisien fanden belgische Ermittler auf Handys festgenommener Verdächtiger Fotos vom Inneren des Louvre und insbesondere der Galerie d'Apollon, wo es zu dem Raub kam. Die Auswertung der Fotos sei noch im Gange.
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0: Wir haben Stau oder Stockens vorwärts gekommen an diversen Stellen. Nach wie vor verlieren wir etwa 5 Minuten in Richtung Zürich-Stadt. Von Wiedeke aus staut es dort. Dann haben wir 10 Minuten, die noch verlieren auf dem Westring Richtung St. Gallen zwischen Birmensdorf und dem Gubrisch-Tunnel und Richtung Chur stockt der Verkehr zwischen Urdorf Nord und Zürich-West. 5 Minuten länger brauchen wir auf der A1 Richtung Zürich zwischen den Frettiken und Zürich-Osten auf der Oberland-Autobahn von Brüttisellen stockt es zwischen Hegnau und Brüttisellen-Kreuz und Richtung in Wiel haben wir ein bisschen zu viele Autos zwischen Dürnten und in Wiel, ebenfalls auf der Oberland-Autobahn. A1, da haben wir noch eine Meldung, die 5 Minuten Verzögerung anseit Richtung St. Gallen zwischen Zürich-Seebach und Zürich-Ost und auf der Hauptstrasse Richtung Zürich zwischen Eglisau und Seglingen braucht ihr auch noch ein bisschen mehr Zeit. Wettertechnisch schauen wir im Moment gerade an einem bewölkten Himmel. Ab und zu sieht man ein paar blaue Abschnitte drin führen schauen. Aber das Ganze wird eher grau bleiben oben. Und da kommt dann noch das Gewitter dazu gegen den Abend mit Temperaturen von um die 22 Grad.
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0: Es ist 3 ab 9 bei Radio 24 und wenn man es ganz genau nehmen will, wäre jetzt die 9 Pause.
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0: Das ist Radio 24.
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0: Und wir spielen für euch auch Boschi, Who's Bowen.
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0: Radio 14 bringt euch die Musik, die wir alle lieben. Und zwar nicht zu wenig, sondern am meisten davon. Alle Farben mit dabei in der nächsten halben Stunde. Oder dann haben wir auch Maroon 5 und Sida. Lady Gaga mit ihrem Hit Paparazzi. Schön verbringen wir den Dienstag mit Radio 24.
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Yourself, Kamerad. Und mein Name ist Maximilian Baumann. Und ich sage danke vielmals fürs Zuhören an dem Dienstagmorgen. Hat einmal mehr Freude gemacht, euch durchzubegleiten. Und jetzt geht es da weiter mit der besten Unterhaltung bei Radio 24 und logischerweise mit der meisten Musik. Wir hören uns am Donnerstag wieder. Sind lieb zueinander und passen aufeinander auf.

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6: Im Studio der Jonathan Ernst.
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6: Der Bund soll in Krisen die Versorgung mit wichtigen Gütern und Dienstleistungen schneller sichern können. Der Ständerat hat einer Revision des Landesversorgungsgesetzes zugestimmt. Ziel ist es, dass der Bund bei drohenden Engpässen, etwa bei Energie, Lebensmitteln oder Medikamenten, schneller eingreifen kann. Zudem werden die Regeln präzisiert, ab wann der Staat eingreifen darf. Neu sind auch zusätzliche Meldepflichten vorgesehen, damit mögliche Versorgungskrisen früher erkannt werden. Nach mehreren schwachen Monaten stagnierten die Schweizer Exporte im April. Laut dem Bundesamt für Zoll- und Grenzsicherheit sind die Exporte gegenüber dem Vormonat um 0,1% gestiegen und damit praktisch unverändert geblieben. Gleichzeitig gingen die Importe um 3% zurück. Belastet wurde der Außenhandel vor allem durch die Chemie- und die Pharmabranche. Hybridautos boomen. Insgesamt werden in der Schweiz aber nicht mehr Autos verkauft als vor einem Jahr. Zwischen Januar und Mai wurden mit über 91.000 Autos etwa gleich viele zugelassen wie im Vorjahr, teilt Auto Schweiz mit. Elektroautos wurden über 15% mehr verkauft, Plug-in-Hybride sogar gut 20% mehr. Benziner- und Dieselautos wurden hingegen weniger zugelassen. Dänemark hat nach wochenlangen Verhandlungen eine neue Regierung. Ministerpräsidentin Mette Frederiksen hat sich mit drei weiteren Parteien auf eine Links-Mitte-Koalition geeinigt. Für die Sozialdemokratin ist es die dritte Amtszeit an der Spitze des Landes. Auf dem Zürcher Westring stockt es Richtung St. Gallen zwischen Wirmensdorf und dem Gubrisch-Tunnel. Ihr braucht dort etwa eine Viertelstunde mehr Zeit. Ich wünsche allen unterwegs eine gute und vor allem eine sichere Fahrt.
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7: Der Blick aufs Wetter. Jetzt ist es noch trocken. Viel Wolken, ganz wenig Sonne zwischendurch. Am Nachmittag dann Regen und es kann auch gewittern. Temperaturen heute maximal bei 22 Grad.
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7: Das ist euer Dienstagvormittag. Schön hört ihr Radio 24.
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1: Leonie mit Don't Worry gehört bei Radio 24. Die beste Musik. Und mit dieser tollen Musik machen wir den Dienstagvormittag noch ein bisschen besser für euch. Jetzt der norwegische DJ Kaigo am Start mit seinem Hit Firestone. Schön, hört ihr Radio 24.

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6: Im Studio der Jonathan Ernst.
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6: SUVs übernehmen den Schweizer Automarkt. Über die Hälfte aller Neuwagen in der Schweiz waren im vergangenen Jahr SUVs. Das zeigt ein Bericht von Comparis, Rahel Köppel.
7: Die Zahl dieser sportlichen, grossen Autos ist damit in den letzten Jahren stark gestiegen. Vor 10 Jahren war der Anteil nur knapp ein Drittel. Der Bericht zeigt auch, dass Skoda BMW als beliebteste SUV-Marke abgelöst hat. Auf dem dritten Platz war letztes Jahr VW. Am meisten Verlust hat Ford mit einem Minus von knapp 60% gemacht. Auch Tesla hat ein Minus verzeichnet. Und Elektroautos sind weiter auf dem Vormarsch. Wie Auto Schweiz mitteilt, ist jeder vierte Neuwagen im Mai ein Elektroauto.
6: Der Bund soll in Krisen die Versorgung mit wichtigen Gütern und Dienstleistungen schneller sichern können. Der Ständerat hat einer Revision des Landesversorgungsgesetzes zugestimmt. Ziel ist es, dass der Bund bei drohenden Engpässen, etwa bei Energie, Lebensmitteln oder Medikamenten, schneller eingreifen kann. Für Pensionskassen war 2025 ein gutes Jahr. Die Altersguthaben haben so stark zugelegt wie seit 25 Jahren nicht mehr. Laut einer Studie von Swisscanto haben die Kassen die Altersguthaben nach Abzug der Inflation im Schnitt mit 4,6% verzinst. Die Verzinsungen schwankten aber je nach Pensionskasse stark, von 2 bis über 9% Verzinsung. Laut Swisscanto lag das vor allem an unterschiedlichen Anlagestrategien. In Deutschland gibt es so viele Armutsbetroffene wie noch nie. Die Armutsquote stieg im vergangenen Jahr um einen halben Prozentpunkt auf über 16% an. Über 13 Millionen Menschen seien betroffen, schreibt der Paritätische Wohlfahrtsverband. Gemeint sind Personen mit weniger als 60% des mittleren Einkommens. Offiziell gelten diese als armutsgefährdet. Es staut auf dem Zürcher Westring zwischen dem Limmataler Kreuz und dem Gubristunnel Richtung St. Gallen. Es hat jemand eine Panne gehabt. Ihr müsst etwa mit 20 Minuten mehr rechnen. Ich wünsche eine gute Fahrt.
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8: Der Blick an den Himmel. Eine graue Sache haben wir heute an diesem Dienstag. Es kommt regnen und auch gewittern am Nachmittag und Abend. Temperaturen heute maximal bei 22 Grad.
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8: Herzlich willkommen hier in der letzten Stunde vor Mittag. Schön hören Radio 24.
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Was für einfühlsame Klänge da bei Radio 24. Das ist Glockenbach featuring Norma Jean Martin gsi. Und jetzt geben wir musikalisch nochmal so richtig Gas auf den Mittag an. Rund eine Dreiviertelstunde dauert es noch, dann haben wir 12 Uhr. Und ich hoffe, ihr könnt euer Energielevel nochmal so richtig aufschrauben. Der Magen knurrt hoffentlich noch nicht allzu fest. Damit auf Monsters and Men. Schön hört ihr Radio 24.

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1: Jetzt haben wir um einen brandneuen Toaster gespielt. Und zwar drei Fragen muss man beantworten. Einmal dürfen wir den Joker nehmen. Alle drei Antworten müssen richtig sein. Im Fall vom Joker darf der Moderator von der Show die richtige Antwort versuchen zu liefern. Und so hat das heute Morgen getönt. Der Marc, der im Moment gerade im Tessin sitzt, in Vairano pensioniert und ein Hobbygärtner. Guten Morgen, Marc.
2: Hallo, Maximilian.
1: Was machst du im Tessin so?
2: Eben Gärtner und Ferien machen.
1: Also Ferien machen und Gärtner ist aber nicht das Gleiche.
2: Ja, das ist das Gleiche.
1: Gut, ich finde Gärtner wahnsinnig anstrengend. Hey, los Marc, wir haben die Mischer Howald im Studio. Sie hat für uns drei Fragen vorbereitet. Du darfst auch den Joker nehmen und dann darf ich für sich versuchen, die richtige Antwort zu liefern. Alles klar?
2: Alles klar.
1: Gut, also, sobald der Toaster aufspickt, ist die Zeit vorbei.
3: In welchem Jahrzehnt ist Thriller von Michael Jackson rausgekommen?
2: Ui. Joker.
1: 90er.
3: Das sind 8.
1: Nein, ich habe noch. 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Also ich war wirklich, ich bin extrem unentschlossen. Ich habe gedacht, es ist 91. Wahrscheinlich ist es 88.
3: Ja, nein, sogar noch früher. Ich glaube, das Album 82 und die Single 83. Oder umgekehrt. Irgendwie.
1: Ja, da bin ich noch nicht auf der Welt gewesen, Marc. Die hättest du selber müssen bringen. Sorry.
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9: Im Studio der Jonathan Ernst.
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9: SUVs übernehmen den Schweizer Automarkt. Über die Hälfte aller Neuwagen in der Schweiz waren im vergangenen Jahr SUVs. Das zeigt ein Bericht von Comparis, Rahel Köppel.
10: Die Zahl dieser sportlichen, grossen Autos ist damit in den letzten Jahren stark gestiegen. Vor 10 Jahren war der Anteil nur knapp ein Drittel. Der Bericht zeigt auch, dass Skoda BMW als beliebteste SUV-Marke abgelöst hat. Auf dem dritten Platz war letztes Jahr VW. Am meisten Verlust hat Ford mit einem Minus von knapp 60% gemacht. Auch Tesla hat ein Minus verzeichnet. Und Elektroautos sind weiter auf dem Vormarsch. Wie Auto Schweiz mitteilt, ist jeder vierte Neuwagen im Mai ein Elektroauto.
9: Das Bundesgericht hat die Strafe gegen einen Vater wegen sexuellen Missbrauchs seiner Tochter bestätigt. Die Zürcher Justiz hatte den Mann zu einer Freiheitsstrafe von 15 Jahren verurteilt. Der Mann hatte seine Tochter ab einem Alter von 4 Jahren bis ins Jugendalter regelmäßig missbraucht. Je älter sie wurde, desto extremer. Eine Beschwerde des Verurteilten lehnte das Bundesgericht nun ab, wie aus einem heute veröffentlichten Urteil hervorgeht. Neben der Freiheitsstrafe schuldet er seiner Tochter eine Genugtuung von 100.000 Franken. Das Wetterphänomen El Niño gieße Öl ins Feuer der globalen Erwärmung, so sagte es UN-Generalsekretär Antonio Guterres. Ungewöhnlich hohe Meerestemperaturen kündigen El Niño bereits an und lassen Befürchtungen weiterer Dürren, Überschwemmungen und rekordhoher Durchschnittstemperaturen wachsen. Das berichtet die Weltwetterorganisation in Genf. Es sei wahrscheinlich, dass das regelmäßig wiederkehrende Phänomen zwischen Juni und August beginnt und bis mindestens November dauert. Es stockt auf dem Zürcher Westring Richtung St. Gallen. Ab Urdorf Süd bis zum Gubrisch-Tunnel braucht ihr etwa eine Viertelstunde länger. Ich wünsche eine gute Fahrt.
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11: So ab 3 hat er heute Regen und sogar das ein oder andere Gewitter. So ein ähnlich geht es dann auch weiter den Rest der Woche. Etwa am Freitag wird es dann wieder trocken, bis dahin immer wieder ein bisschen bewölkt. Aber die Sonne mag auch ab und zu mal ein bisschen schauen.
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11: Salut miteinander, mein Name ist Anja Leibacher. Schön, sind wir zusammen unterwegs an dem Dienstag.
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Olivia Sinn bei Radio 24. Ich weiss nicht, wie gut als ihr seid, um euch Text zu merken, so von Songs. Ich persönlich bin nicht wahnsinnig talentiert drin, aber bei dem im Hintergrund, bei dem habe ich schon als Teenager den ganzen Text auswendig können. Ich liebe den Song. Heisst Hall of Fame von The Script und Will I Am. Und wir hören jetzt hier bei Radio 24. Salut zusammen!

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2: Im Studio der Jonathan Ernst.
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2: SUVs übernehmen den Schweizer Automarkt. Über die Hälfte aller Neuwagen in der Schweiz waren im vergangenen Jahr SUVs. Das zeigt ein Bericht von Comparis, Rahel Köppel.
3: Die Zahl von diesen sportlichen, grossen Autos ist damit in den letzten Jahren stark gestiegen. Vor 10 Jahren war der Anteil nur knapp ein Drittel. Der Bericht zeigt auch, dass Skoda BMW als beliebteste SUV-Marke abgelöst hat. Auf dem dritten Platz war letztes Jahr VW. Am meisten Verlust hat Ford mit einem Minus von knapp 60% gemacht. Auch Tesla hat das Minus verzeichnet. Und Elektroautos sind weiter auf dem Vormarsch. Wie Auto Schweiz mitteilt, ist jeder vierte Neuwagen im Mai ein Elektroauto.
2: Für Pensionskassen war 2025 ein gutes Jahr. Die Altersguthaben haben so stark zugelegt wie seit 25 Jahren nicht mehr. Laut einer Studie von Swisscanto haben die Kassen die Altersguthaben nach Abzug der Inflation im Schnitt mit 4,6% verzinst. Die Verzinsungen schwankten aber je nach Pensionskasse stark, von 2 bis über 9% Verzinsung. Laut Swisscanto lag das vor allem an unterschiedlichen Anlagestrategien. Das Wetterphänomen El Niño gieße Öl ins Feuer der globalen Erwärmung, so sagte es UN-Generalsekretär Antonio Guterres. Ungewöhnlich hohe Meerestemperaturen kündigen El Niño bereits an und lassen Befürchtungen weiterer Dürren, Überschwemmungen und rekordhoher Durchschnittstemperaturen wachsen. Das berichtet die Weltwetterorganisation in Genf. Es sei wahrscheinlich, dass das regelmäßig wiederkehrende Phänomen zwischen Juni und August beginnt und bis mindestens November dauert. Es stockt auf dem Zürcher Westring Richtung St. Gallen. Ab Urdorf Süd bis zum Gubrisch-Tunnel braucht ihr etwa eine Viertelstunde länger. Ich wünsche eine gute Fahrt.
4: So ab der 3 ist Regenschirm aufspannen angesagt. Bis dahin sollte es eigentlich noch recht trocken bleiben. Und ab und zu kommt auch die Sonne mal noch ein bisschen führen. Und nachher zieht sich dann das Regen-Sonnen-Wolkenwetter auch noch bis und mit Donnerstag, wo es einfach immer wieder ein bisschen kann regnen kann. Darum sicher den Schirm mal einmal in der Tasche oder im Rucksack deponieren.
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4: Mein Name ist Anja Leibacher. Hallo zusammen, schön, dass ich euch heute Mittag begleiten.
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So eine schöne rauchige Stimme hat sie, Miley Cyrus. Und eine hat auch eine rauchige Stimme, irgendwie. Kommt aus der Schweiz und heisst Stefanie Heinzmann. In die Ends von ihr. Das ist Radio 24. Salut miteinander.

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10: Ich bin Tina Golatrella.
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10: Das Parlament will mit Darlehen der Wohnungsknappheit entgegenwirken. Nach dem Nationalrat hat auch der Ständerat einer Aufstockung des Fonds für gemeinnützigen Wohnungsbau um 150 Millionen Franken zugestimmt. Der Fonds gewährt Darlehen für Neubauten, Erneuerungen und den Kauf von Liegenschaften. Zudem verlängert das Parlament die Bundesbürgschaften für gemeinnützige Wohnbauträger. Dafür ist ein Verpflichtungskredit von knapp 2 Milliarden Franken vorgesehen. Das Bundesgericht hat die Strafe gegen einen Vater wegen sexuellen Missbrauchs seiner Tochter bestätigt. Die Zürcher Justiz hatte den Mann zu einer Freiheitsstrafe von 15 Jahren verurteilt. Der Mann hatte seine Tochter ab einem Alter von 4 Jahren bis ins Jugendalter regelmäßig missbraucht. Je älter sie wurde, desto extremer. Eine Beschwerde des Verurteilten lehnte das Bundesgericht nun ab, wie aus einem heute veröffentlichten Urteil hervorgeht. Neben der Freiheitsstrafe schuldet er seiner Tochter eine Genugtuung von 100.000 Franken. Das Wetterphänomen El Niño gieße Öl ins Feuer der globalen Erwärmung. So sagte es UN-Generalsekretär Antonio Guterres. Ungewöhnlich hohe Meerestemperaturen kündigen El Niño bereits an und lassen Befürchtungen weiterer Dürren, Überschwemmungen und rekordhoher Durchschnittstemperaturen wachsen. Das berichtet die Wetterorganisation in Genf. Es sei wahrscheinlich, dass das regelmäßig wiederkehrende Phänomen zwischen Juni und August beginnt und bis mindestens November dauert. Auf der A2 Luzern Richtung Gotthard zwischen Dammsteig und Göschenen hat es 4 km Stau. Ihr brauche bis zu 40 Minuten länger. Und auf der A3 Chur Richtung Basel stockt ab Urdorf Süd bis zu der Verzweigung Limmatal wegen Verkehrsüberlastung.
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11: Heute stehen rund 23 Grad auf dem Programm. Ab 3 kommt es dann zum Teil regnen oder sogar gewittern. So ein bisschen ähnlich sieht es auch die nächsten beiden Tage aus. Es sind immer wieder ein paar Sonnenstrahlen dabei, aber auch dunkle Wolken und der ein oder andere Regenspritz.
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11: Grüezi miteinander, wir starten zusammen in der Dienstagnachmittag. Mein Name ist Anja Leibacher.
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9: Ich bin Mary Milanovic.
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10: Das Parlament will mit Darlehen der Wohnungsknappheit entgegenwirken. Nach dem Nationalrat hat auch der Ständerat eine Aufstockung des Fonds für gemeinnützigen Wohnungsbau um 150 Millionen Franken zugestimmt. Der Fonds gewährt Darlehen für Neubauten, Erneuerungen und den Kauf von Liegenschaften. Zudem verlängert das Parlament die Bundesbürgschaften für gemeinnützige Wohnbauträger. Dafür ist ein Verpflichtungskredit von knapp 2 Milliarden Franken vorgesehen. Breel Embolo kann nicht wie geplant mit der Nationalmannschaft in die USA reisen. Das teilt der Schweizer Fußballverband mit. Die Nationalmannschaft reist heute für die Weltmeisterschaft in die USA. Trotz vorheriger ESTA-Bewilligung wird sein Antrag nun erneut geprüft. Man stehe nun in Kontakt mit den Behörden. Man sei zuversichtlich, dass Embolo heute oder morgen zur Mannschaft stoßen werde. Der WM-Final der Schweizer Eishockey-Nationalmannschaft gegen Finnland hat eine Rekordquote erreicht. Durchschnittlich über 1,3 Millionen Personen verfolgten die Partie auf SRF 2, teilt die Medienstelle mit. Das sei das meistgesehene Eishockeyspiel seit der Einführung der heutigen TV-Messung im Jahr 2013 gewesen. Die EU will abgelehnte Asylsuchende künftig auch in Rückkehrzentren außerhalb Europas unterbringen können. Darauf haben sich die Mitglieder des Europaparlaments und der Mitgliedstaaten geeinigt. Wo solche Zentren errichtet werden könnten, ist aber noch unklar. Zudem sollen die Asylsuchenden verpflichtet werden, bei ihrer Rückführung aktiv mitzuwirken. Wer das nicht tut, riskiert eine Inhaftierung. Die EU erhofft sich davon mehr erfolgreiche Ausschaffungen. Geduld braucht ihr auf der A1 Bern Richtung St. Gallen zwischen dem Limmataler Kreuz und dem Gubrestunnel, dann auf dem Westring Chur Richtung Basel zwischen Urof Nord und dem Limmataler Kreuz und auf der A2 Luzern Richtung Gotthard zwischen Amsteg und Göschenen verliert ihr bis zu 40 Minuten. Ganz gute Weiterfahrt und viel Geduld.
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11: Heute Abend 3 könnte es dann mal noch ein bisschen nass werden. Gewitter sind angesagt, Regen ist angesagt. Und etwa 23 Grad an den nächsten paar Tagen ist es immer so ein bisschen ein Wechselspiel zwischen Sonne, Wolken und Regen.
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11: Der Dienstagnachmittag, heute zusammen. Mein Name ist Anja Leibacher.
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Das ist Radio 24 und eine kleine Vorhersage. Vielleicht ein bisschen Hot Take, aber ich glaube, sie ist die neue Amy Winehouse. Trey, grossartige Stimme, einfach nur geile Musik.

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Zistig Nachmittag bei Radio 24, eurem Lieblingsradiosender, weil es hier nämlich die meiste und die beste Musik gibt. Something just like this. Das ist The Chainsmokers.

0: Sebastian Baker bei Radio 24 mit Time to Shine. I'll take my pride. Und so tun's bei uns noch um 3. Tom's and I mit Dance Monkey im Verrat, definitiv ein gute Laune-Song. Ja, und das hat traurig gemacht jetzt der auch nicht. Maroon 5, Move Like a Jagger bei Radio 24. Sorry zusammen. Es ist 3 bei Radio 24. Jetzt gibt es ein kurzes Update.
1: Ich bin Mary Milanovic.
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1: Der Ständerat will einen besseren Überblick für die Behörden hinsichtlich Radikalisierung und Extremismus. Deshalb fordert er ein nationales Monitoring. Die Schweiz müsse mehr über gefährliche und unterschwellige Prozesse in der Gesellschaft erfahren, sagt die Urner Mitte-Ständerätin Heidi Zgracken. So könne frühzeitig gehandelt werden.
3: Radikalisierung entsteht ja in der Regel nicht plötzlich. Sie entwickelt sich schrittweise, zuerst in Einstellungen und in der Art, wie Menschen über Politik, Gesellschaft oder andere Gruppen denken und erst später möglicherweise im Verhalten.
1: Eine entsprechende Motion ist einstimmig angenommen worden. Als nächstes muss sich der Nationalrat mit dem Vorstoß befassen. Breel Embolo kann nicht wie geplant mit der Nationalmannschaft in die USA reisen. Das teilt der Schweizer Fußballverband mit. Die Nationalmannschaft reist heute für die Weltmeisterschaft in die USA. Trotz vorheriger ESTA-Bewilligung wird sein Antrag nun erneut geprüft. Man stehe nun in Kontakt mit den Behörden. Man sei zuversichtlich, dass Embolo heute oder morgen zur Mannschaft stoßen werde. Die Fluggesellschaft Swiss nimmt ihre Flüge von und nach Tel Aviv erst ab dem 1. August wieder auf. Die Lufthansa Group werde Tel Aviv zwar bereits im Juni wieder bedienen, teilt die Swiss mit. Dies werde jedoch zunächst mit einem reduzierten Flugangebot der Fall sein. Mitte Mai hatte es geheißen, Swiss plane die Wiederaufnahme ihrer Flüge von und nach Tel Aviv ab dem 1. Juli.
0: Im Moment haben wir etwa 10 Minuten länger, wenn ihr für die Stadt Zürich unterwegs sind, dort beim Autobahnende Wiedeke für über Ziel Hochstrasse. Geht es ein bisschen länger, ebenfalls 10 Minuten auf dem Weg von Urdorf Süd bis zum Gubrist über die Autobahn. Ich wünsche euch eine ganz gute Fahrt und viel Geduld, wenn ihr sie braucht.
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0: Es sind heute rund 23 Grad und jetzt fällt es aber langsam aber sicher davon zu. Uns hat vorher jemand geschrieben, bei ihr regnet es noch gar nicht, obwohl ich gesagt habe, es käme ich regnen. Es tut immer wieder so ein bisschen tröpfeln. An gewissen Orten regnet es schon richtig und es könnte dann halt eben sein, dass es bei euch noch gewittern heute Abend. Dann die nächsten beiden Tage werden tendenziell eher bedeckt und nass. Ab und zu mag aber trotzdem die Sonne mal noch ein bisschen führen.
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0: Völlig egal, ob mit Regen, mit Sonne, mit Wolken oder auch Schnee und Wind. Wir geniessen den Dienstagnachmittag Nachmittag hier bei Radio 24. Mein Name ist Anja Leibacher. Ich freue mich, euch zu begleiten heute.
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0: Bringt euch in Sicherheit, das fährt an draussen. Vor dem Studiofenster kutet's und windet's und die Bäume schlätzt's hin und her und hin und her. Ich hoffe wirklich ganz fest für euch, dass ihr irgendwo drin sein könnt. Aber es fahren auch immer noch Leute mit dem Velo kurzhämlich durch. Also so schlimm kann es noch nicht sein. Völlig egal. Wir begleiten euch hier völlig gleich, wo ihr seid. Wenn ihr das Gewitter nicht wollt, seht draussen. Einfach das Radio ein bisschen lauter drehen. Wir spielen nämlich Nickelback in der nächsten halben Stunde hier bei Radio 24. How you remind me?
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0: Das ist Radio 24, euer Lieblingsradiosender am Dienstagnachmittag. Und wir begleiten euch mit der meisten Musik durch. Ja, langsam, aber sicher in Feierabend. Ist ja doch schon fast 4 Uhr. Und parat haben wir zum Beispiel Last Friday Night von der Katy Perry. Schön sind wir mit uns unterwegs.
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0: Guten Nachmittag miteinander, das ist Radio 24, 4 Hammers, der Dienstag.
6: Ich bin Mary Milanovic.
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8: Der Ständerat will einen besseren Überblick für die Behörden hinsichtlich Radikalisierung und Extremismus. Er ist für den Aufbau eines nationalen Monitoring-Systems. Neue Parallelstrukturen sollen allerdings nicht entstehen, sagt Justizminister Beat Janz.
9: Hierfür braucht es einen koordinierten und interdisziplinären Informationsaustausch zwischen den zuständigen Behörden und Institutionen. Es ist wichtig, dass in konkreten Fällen Hinweise auf Radikalisierung an die richtigen Stellen gelangen. Verschiedene behördliche Fach- und Anlaufstellen spielen dabei eine wichtige Rolle.
8: Eine entsprechende Motion ist einstimmig angenommen worden. Als nächstes muss sich der Nationalrat mit dem Vorstoß befassen. Jedes dritte Fahrzeug ist auf Schweizer Straßen zu schnell unterwegs. Das zeigt eine Erhebung der Beratungsstelle für Unfallverhütung. Eine Erhöhung des Tempolimits lehnt sie daher ab. Eine zu hohe Geschwindigkeit sei eine der häufigsten Ursachen für schwere Unfälle, heißt es. Wer ein Spital schließt, wird an der Urne bestraft. Eine Studie der Universität Luzern zeigt, dass die verantwortlichen Parteien in den betroffenen Regionen deutlich an Unterstützung verlieren. Die Forschenden stellten zudem eine Veränderung bei den politischen Einstellungen fest. In den betroffenen Regionen verschob sich das Unterstützungspotenzial tendenziell weg von Mitte-Rechts-Parteien und hin zu Parteien links der Mitte. Vor der Küste Süditaliens hat sich in der Nacht ein starkes Erdbeben ereignet. Nach Angaben des Deutschen Forschungszentrums für Geowissenschaften erreichte das Beben eine Stärke von 6,1. Das Epizentrum lag im Meer vor der Region Kalabrien. Berichte über Schäden oder Verletzte gibt es bisher nicht. Kalabrien und die nahe Insel Sizilien gehören zu den erdbebengefährdeten Regionen Italiens.
0: Etwa 10 Minuten mehr müsst ihr rechnen für die Stadt Zürich, Autobahnende Wiedeke und ebenfalls etwa 10 Minuten von Urlauf Süd bis her zum Gubrist, dort über das Limmatalenkreuz. Im Moment auf der Autobahn. Ich wünsche euch ganz, ganz gute Fahrt.
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0: Den Hut müsst ihr jetzt wahrscheinlich entweder anleimen oder abziehen, weil der windet jetzt langsam aber sicher davon. Es kommt Gewitter heute Abend, immer wieder ein paar Regen. Und eben ja, vielleicht doch dennoch der ein oder andere Donner. Morgen und übermorgen immer wieder so ein bisschen abwechslungsweise Wolken, sondern es kann auch hier ab und zu mal wieder ein bisschen regnen.
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0: Salut miteinander, mein Name ist Anja Leibacher. Schön gehen wir zusammen durch den Dienstagabend.
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0: Das ist euch Dienstag Nachmittag bei Radio 24.
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0: Und in der Region Zürich gibt es ganz, ganz viel zu entdecken, vor allem jetzt, wo der Sommer kommt und man irgendwie mehr Lust hat, um Sachen zu unternehmen. 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Es ist das Top-Orchester der Schweiz und spielt auch weltweit ganz, ganz vorne mit. 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

0: Tascha bei Radio 24. Und wie geht's euch? Geht's euch gut? Weil, falls es euch heute noch niemand gesagt hat...
1: Ihr dürft euch gut finden und ihr dürft auch erwarten, dass andere Leute euch so nehmen, wie ihr seid, auch wenn wir alle nicht perfekt sind. Ja? Und auch wenn ihr in der Schweiz schon nah an perfekt seid, wir sind alle nicht perfekt und wir dürfen uns aber gut finden, wie wir sind.
0: So richtig herzig. Der Kamerad. Musiker aus Deutschland. Und er kann eben nicht nur mega herzige Nachrichten überbringen und auch mega aufbauen, sondern er kann auch einfach mega gut Musik machen. Und darum hören wir ihn mit Hug Yourself, also umarmt euch selber. Habt euch lieb.

0: Der Song pustet einfach die schlechte Laune gerade mal eine Runde weg. Wenn ihr überhaupt welche gehabt. Und sonst haben wir noch ganz viel mehr puste Musik für euch bereit. Alle Farben, zum Beispiel mit Baby Goodbye, macht eine mega gute Laune für so eine Dienstagabend. So schaffen wir noch den Endspurt miteinander, falls ihr noch nicht eh schon fertig geschafft habt. Wenn zum Beispiel hier bei Radio 24 bereit für euch noch um 4:30 Train mit Hey Soul Sister. Schön sind ihr mit uns hier bei Radio 24.
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0: Jetzt ist es 4:30 Uhr, das ist Radio 24, der Dienstagabend. Salü.
3: Ich bin Mary Milanovic.
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4: Der Ständerat will einen besseren Überblick für die Behörden hinsichtlich Radikalisierung und Extremismus. Er ist für den Aufbau eines nationalen Monitoring-Systems. Neue Parallelstrukturen sollen allerdings nicht entstehen, sagt Justizminister Beat Janz.
5: Hierfür braucht es einen koordinierten und interdisziplinären Informationsaustausch zwischen den zuständigen Behörden und Institutionen. Es ist wichtig, dass in konkreten Fällen Hinweise auf Radikalisierung an die richtigen Stellen gelangen. Verschiedene behördliche Fach- und Anlaufstellen spielen dabei eine wichtige Rolle.
4: Eine entsprechende Motion ist einstimmig angenommen worden. Als nächstes muss sich der Nationalrat mit dem Vorstoß befassen. Jedes dritte Fahrzeug ist auf Schweizer Straßen zu schnell unterwegs. Das zeigt eine Erhebung der Beratungsstelle für Unfallverhütung. Eine Erhöhung des Tempolimits lehnt sie daher ab. Eine zu hohe Geschwindigkeit sei eine der häufigsten Ursachen für schwere Unfälle, heißt es. Wer ein Spital schließt, wird an der Urne bestraft. Eine Studie der Universität Luzern zeigt, dass die verantwortlichen Parteien in den betroffenen Regionen deutlich an Unterstützung verlieren. Die Forschenden stellten zudem eine Veränderung bei den politischen Einstellungen fest. In den betroffenen Regionen verschob sich das Unterstützungspotenzial tendenziell weg von Mitte-Rechts-Parteien und hin zu Parteien links der Mitte. Zehntausende ultraorthodoxe Juden haben in Israel gegen die Wehrpflicht protestiert. Ultraorthodoxe Männer sind weitgehend vom Militärdienst befreit. Diese Ausnahme war lange akzeptiert. Angesichts des Kriegs schwindet jedoch die Unterstützung dafür in der Bevölkerung, berichtet SRF. Ultraorthodoxe Parteien fordern weiterhin Sonderregelungen für ihre Anhänger.
0: Etwa 10 Minuten mehr müsst ihr einrechnen für die Stadt Zürich in ein Autobahnende Wiedeke, dann ebenfalls etwa 10 Minuten, wenn ihr auf der A1, also auf dem Nordring unterwegs seid, ab Zietike bis zum Gubristunnel habt ihr in den Stau. Wenn ihr zu Bülach ab der Autobahn kommt, dort ebenfalls müsst ihr auf Brems von Winterthur bis Henkert auf der Autobahn Richtung Schaffhausen, auf der Oberland-Autobahn aktuelle Bedrichtungen, über den Seedamm rein in Bedrichtungen und vom Ahrtal Richtung Witzigen müsst ihr ebenfalls ein bisschen bremsen. Ich wünsche euch eine ganz gute Fahrt durch den Dienstagabend.
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0: Heute 23 Grad, immer so ein bisschen bedeckt. Und jetzt, ja, irgendwie, er weiss nicht so recht, ob er davon stürmen oder doch nicht. Aber es kann gut sein, dass es doch noch recht kommt, kann regnen. Heute sicher mal den Schirm mitnehmen, die nächsten beiden Tage. Dann sind wir auf der sicheren Seite. Es kann aber trotzdem sein, dass ab und zu die Sonne gleich noch ein bisschen kommt.
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0: Hoi miteinander, schön sind wir miteinander unterwegs und wir haben hier für euch in Feierabend natürlich die beste Musik unterwegs. Das ist Mark Amber.

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Das ist Radio 24. Mann. Ich hätte da so einen kleinen Trick, wenn ihr bei eurer Familie heute in der Nacht vielleicht könntet ein bisschen angeben. So, wenn es nämlich jetzt gerade im Moment vor es draussen anfängt abzuleeren. Und wenn man dann so raussteht, dann schmeckt es doch so speziell, so fein. Das, was man mit dem Sommer verbindet, das nennt sich Petrichor. Und kommt aber noch recht gut an, wenn man das den Leuten einfach so droppt am Tisch. Es sind immer alle erstaunt, dass man so Sachen weiss. Das ist alle 24 zusammen.

der Stress und der Zian. Das ist Musik aus der Schweiz, hier bei Radio 24. Und für all die, die noch ein bisschen arbeiten müssen oder noch nicht ganz fertig sind mit allem, wir haben ein bisschen Powermusik parat. So solche, die einem ein bisschen antreibt, ein bisschen motiviert und damit es einfach ein bisschen schneller geht. Das ist Dua Lipa mit Houdini.

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0: Ganz gemütlich lassen mit Matt Simmons. Jetzt ist es ein bisschen losklingen. Oder auf jeden Fall auf den Arbeitstag ein bisschen losklingen. Es wartet ja noch ein Feuer oben. Mit hoffentlich feinem Essen. Vielleicht ein bisschen Zeit auf dem Sofa oder so. Und natürlich grossartiger Musik. Hier bei Radio 24 Noemi, bei uns in der nächsten halben Stunde. Ebenfalls noch um 5 Angel Eyes. Der gute Lune-Song von der Shakira. Whenever, wherever. Bei Radio 24 Saliti miteinander.
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0: Hallo miteinander. Das ist der Dienstag Abend bei Radio 24. Jetzt ist es 5 Uhr.
9: Ich bin Mary Milanovic. Guten Abend.
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9: Der Einfluss des Pazifik-Wetterphänomens El Niño auf die Schweiz sei schwierig abzuschätzen. Das sagt Klimawissenschaftler Thomas Fröhlicher. Heute teilte der UNO-Wetterdienst mit, dass El Niño diesen Sommer höchstwahrscheinlich eintritt. Dies habe weltweit unterschiedlichste Auswirkungen, erklärt Fröhlicher.
10: Einige Regionen die erleben eher starke Regenfälle und Überschwemmungen, aber andere Regionen leiden unter Hitze und Dürre. Und gleichzeitig steigt auch die globale Temperatur.
9: Die Folgen von El Niño sind unter anderem Dürren und Überschwemmungen. Laut dem UNO-Wetterdienst dauert das Extremwetterphänomen bis mindestens im November. Jedes dritte Fahrzeug ist auf Schweizer Straßen zu schnell unterwegs. Das zeigt eine Erhebung der Beratungsstelle für Unfallverhütung. Eine Erhöhung des Tempolimits lehnt sie daher ab. Eine zu hohe Geschwindigkeit sei eine der häufigsten Ursachen für schwere Unfälle, heißt es. Wer ein Spital schließt, wird an der Urne bestraft. Eine Studie der Universität Luzern zeigt, dass die verantwortlichen Parteien in den betroffenen Regionen deutlich an Unterstützung verlieren. Die Forschenden stellten zudem eine Veränderung bei den politischen Einstellungen fest. In den betroffenen Regionen verschob sich das Unterstützungspotenzial tendenziell weg von Mitte-Rechts-Parteien und hin zu Parteien links der Mitte. Zehntausende ultraorthodoxe Juden haben in Israel gegen die Wehrpflicht protestiert. Ultraorthodoxe Männer sind weitgehend vom Militärdienst befreit. Diese Ausnahme war lange akzeptiert. Angesichts des Kriegs schwindet jedoch die Unterstützung dafür in der Bevölkerung, berichtet SRF. Ultraorthodoxe Parteien fordern weiterhin Sonderregelungen für ihre Anhänger.
0: Im Moment haben wir länger für die Stadt Zürich rein. Autobahn Ende Wiedeke. Dann geht es länger auf dem Nordring und auf dem Westring, wo wir auf mehreren Abschnitten jeweils länger haben. 10 Minuten etwa. Wir einrechnen zwischen Rütti und Rapperswil. Auf der Oberlandautobahn in beide Richtungen. 5 Minuten plus etwa zwischen zwischen Glattbruck und Zürich Nord. Dann haben wir auf der Autobahn zwischen Winterthur Nord und Henkert, Richtung Schaffhausen länger. Zu Bülach, wenn ihr dann ab der Autobahn fahrt, dann über den Seedamm rein und vom Ahrtal Richtung Wetzikon. Ich wünsche euch ganz eine gute Fahrt.
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0: Es kommt immer wieder jetzt regnen am Abend, zum Teil das ein oder andere Gewitter drunter. Auch die nächsten Tage sehen so ein bisschen ähnlich aus. Ab und zu kommen mal ein paar Sonnenstrahlen führen. Sonst ist es aber vor allem bedeckt, um die 22 Grad. Und es kommt immer wieder regnen.
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0: Hallo zusammen, ich hoffe, bei euch neigt sich am Ende zu. Also, mit dem Arbeitstag meine ich natürlich. Ihr könnt schon gleich in Feierabend. Schön sind wir zusammen unterwegs.
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wissen doch gar nicht genug über von der Noemi Besa. Und das Schöne ist, das müssen wir auch gar nicht. Am Freitag bringt sie nämlich ihre neue EP, oder besser gesagt ihre allererste EP raus. Und da freuen wir uns definitiv drauf, hier bei Radio 24. Und das hier ist Shakira. Ich wünsche euch einen wunderschönen Dienstagabend.

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0: Der Dienstagabend für Radio 24,6. Ja, man sollte nicht allzu viel aufs Handy schauen, nicht ständig immer an dem Handy sein, aber manchmal lohnt es sich halt eben gleich.
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0: Das ist Radio 24, der Dienstagabend mit Crying at the Discotheque von Alcazar, hier bei Radio 24. Und das haben wir parat für euch in der nächsten halben Stunde. Ein bisschen weit nach außen ist nie verkehrt, sondern mit dem Kaigo, Higher Love. Und das ist Green Day mit Boulevard of Broken Dreams. Ebenfalls parat für euch, all das in der nächsten halben Stunde.
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0: Grüezi zusammen. Das ist Radio 24, halb 6.
11: Ich bin Mary Milanovic. Guten Abend.
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11: Der Einfluss des Pazifik-Wetterphänomens El Niño auf die Schweiz sei schwierig abzuschätzen. Das sagt Klimawissenschaftler Thomas Fröhlicher. Heute teilte der UNO-Wetterdienst mit, dass El Niño diesen Sommer höchstwahrscheinlich eintritt. Dies habe weltweit unterschiedlichste Auswirkungen, erklärt Fröhlicher.
12: Einige Regionen die erleben eher starke Regenfälle und Überschwemmungen, aber andere Regionen leiden unter Hitze und Dürre. Und gleichzeitig steigt auch die globale Temperatur.
11: Die Folgen von El Niño sind unter anderem Dürren und Überschwemmungen. Laut dem UNO-Wetterdienst dauert das Extremwetterphänomen bis mindestens im November. Jedes dritte Fahrzeug ist auf Schweizer Straßen zu schnell unterwegs. Das zeigt eine Erhebung der Beratungsstelle für Unfallverhütung. Eine Erhöhung des Tempolimits lehnt sie daher ab. Eine zu hohe Geschwindigkeit sei eine der häufigsten Ursachen für schwere Unfälle, heißt es. Wer ein Spital schließt, wird an der Urne bestraft. Eine Studie der Universität Luzern zeigt, dass die verantwortlichen Parteien in den betroffenen Regionen deutlich an Unterstützung verlieren. Die Forschenden stellten zudem eine Veränderung bei den politischen Einstellungen fest. In den betroffenen Regionen verschob sich das Unterstützungspotenzial tendenziell weg von Mitte-Rechts-Parteien und hin zu Parteien links der Mitte. Zehntausende ultraorthodoxe Juden haben in Israel gegen die Wehrpflicht protestiert. Ultraorthodoxe Männer sind weitgehend vom Militärdienst befreit. Diese Ausnahme war lange akzeptiert. Angesichts des Kriegs schwindet jedoch die Unterstützung dafür in der Bevölkerung, berichtet SRF. Ultraorthodoxe Parteien fordern weiterhin Sonderregelungen für ihre Anhänger.
0: Auf der A3 Richtung Chur haben wir im Moment zwischen Urdorf Nord und Zürich Westlänger wegen einem Unfall. Die rechte Spur ist dort gesperrt. Dann haben wir 10 Minuten, die ihr etwa mehr braucht für die Stadt Zürich, Autobahn Ende Wiedeke. Auf dem Nord- und auf dem Westring auf mehreren Abschnitten in Bülach für ab der Autobahn. Und auch in die Gegenrichtung tut es im Moment ein bisschen länger. 5 Minuten etwa plus Sender auf der Autobahn zwischen Winterthur und Hengert in Richtung Schaffhausen. 10 Minuten zwischen Rüti und Rapperswil. Auf der Oberlandautobahn stockt es aktuelle Beidrichtungen und über den Seedamm und vom Ahrtal Richtung Wetzikon. Ich wünsche euch eine ganz gute Fahrt durch den Dienstagabend.
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0: Es ist so ein bisschen unberechenbar im Moment. Es kommt immer wieder ein bisschen regnen. Es kann auch mal noch ein Gewitter kommen heute Abend. Sieht man aber gleich die Sonne wieder hinten am Horizont. Darum, ich kann es euch nicht genau sagen. Ich glaube, es ist je nach Region anders, aber so wird es auch in den nächsten Tagen weitergehen. Es wird so ein bisschen ein Wechselspiel zwischen Sonne, Wolken und Regen.
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0: Hi zusammen, mein Name Anja Leibacher. Schön sind wir alle miteinander unterwegs.
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Also das geht jetzt noch fast 12 Stunden, bis wieder 5 Uhr am Morgen ist. So wie da gesungen wird. Aber bis dahin gibt es natürlich ganz viel von der besten Musik.

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0: Ich glaube, es haben noch nie so viele Leute geschrieben, wie denn der Song jetzt heisst, der hier gerade läuft. «Swim» heisst er. Tönt auch wirklich grossartig. Und man noch mehr grossartige Songs. Das hier wäre zum Beispiel «All Time High» von Nico Santos. Wenn ihr euch den abspeichern wollt, das ist «Lost Frequencies». Oder einer zu mir brüllen, Brief Easy von Blue. Ihr lasst da die 24 und all diese Songs. Müsst ihr euch gar nicht irgendwo suchen. Oder auf YouTube abladen oder auf Spotify, sondern ihr könnt einfach die 24 hören. Und wir bringen euch einen bunten Mix aus ganz viel grossartiger Musik. Und das alles nach dem 16. für euch.
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0: Es ist jetzt gerade 6 Uhr, das ist Radio 24.
11: Ich bin Mary Milanovic, guten Abend.
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11: Das Einkaufen in der Schweiz soll für ausländische Touristinnen und Touristen attraktiver werden. Dafür soll die Mindesteinkaufssumme für den Erlass der Mehrwertsteuer von heute 300 auf 150 Franken gesenkt werden, fordert der Nationalrat. Sagt auch der Ständerat Ja zur Forderung, kann der Bundesrat sie umsetzen. Er ist mit dem Auftrag einverstanden. Die Schweiz habe im internationalen Vergleich eine hohe Obergrenze für die Mehrwertsteuerrückerstattung. Der Einfluss des Pazifik-Wetterphänomens El Niño auf die Schweiz sei schwierig abzuschätzen. Das sagt Klimawissenschaftler Thomas Fröhlicher. Heute teilte der UNO-Wetterdienst mit, dass El Niño diesen Sommer höchstwahrscheinlich eintritt. Dies habe weltweit unterschiedlichste Auswirkungen, erklärt Fröhlicher.
12: Einige Regionen die erleben eher starke Regenfälle und Überschwemmungen, aber andere Regionen leiden unter Hitze und Dürre. Und gleichzeitig steigt auch die globale Temperatur.
11: Die Folgen von El Niño sind unter anderem Dürren und Überschwemmungen. Laut dem UNO-Wetterdienst dauert das Extremwetterphänomen bis mindestens im November. Die Fluggesellschaft Swiss nimmt ihre Flüge von und nach Tel Aviv erst ab dem 1. August wieder auf. Die Lufthansa Group werde Tel Aviv zwar bereits im Juni wieder bedienen, teilt die Swiss mit. Dies werde jedoch zunächst mit einem reduzierten Flugangebot der Fall sein. Mitte Mai hatte es geheißen, Swiss plane die Wiederaufnahme ihrer Flüge von und nach Tel Aviv ab dem 1. Juli. Im Euroraum hat die Teuerung im Mai weiter zugenommen. Waren und Dienstleistungen verteuerten sich um 3,2% im Vergleich zum Mai im letzten Jahr. Grund sind insbesondere die gestiegenen Energiepreise wegen des Iran-Kriegs.
0: Im Moment haben wir länger von Urdorf Nord bis Zürich West auf dem Westring Richtung Chur. Dort hat es einen Unfall gegeben, darum ein Stau und die linke oder die rechte Spur ist gesperrt. 10 Minuten brauchen wir etwa länger zwischen Braunau und Wiedike. Dort, wenn ihr gerade an die Autobahn runtergeht, dann zu Bülach ab der Autobahn, wenn ihr auf Bremse Nord und Westring auf mehreren Abschnitten. 5 Minuten länger haben wir auch etwa auf der Autobahn zwischen Winterthur und Henket in Richtung Schaffhausen und etwa 10 Minuten zwischen Rüti und Rapperswil. Dann tut es auf der Oberlandautobahn in beide Richtungen aktuell ein bisschen Stauen über den Seedamm rein und von Atal in Richtung Wetzikon. Ich wünsche euch ganz eine gute Fahrt.
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0: Es wird die nächsten 2 Tage sicher noch mal ein bisschen ähnlich aussehen wie jetzt heute schon. Immer wieder ein bisschen Regen, ein bisschen Wolken, aber zwischendurch mag die Sonne mal noch ein bisschen vorschauen.
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0: Grüezi miteinander, mein Name ist Anja Leibacher, schön dürfen euch im Feierabend begleiten.
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0: Der Dienstagabend bei Radio 24 und vielleicht sind ihr auch gerade mit dem Auto auf dem Weg heim, ins Training oder in den Nachtdienst.
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0: Mittlerweile haben viele Autos eine sogenannte Dashcam, so vorne an der Windschutzscheibe. Das kann helfen, wenn ihr zum Beispiel einen Unfall habt und nicht ganz klar ist, wer das schuld ist oder wenn da irgendetwas passiert ist, wo einfach ja, vielleicht der Polizei so die Dashcam-Videos könnten helfen. Und ein paar Sachen gibt es dann aber gleich, die man mit diesen Kameras muss beachten muss, hat uns Marco Wölfli vom TCS erzählt.
2: Wenn die Dashcam dann aufnimmt, muss der Datenschutz berücksichtigt werden. Das heisst, Aufnahmen von Personen oder Nummernschildern dürfen nur privat verwendet werden oder bei Gerichtsverfahren zur eigenen Entlastung. Eine dauerhafte Überwachung vom Verkehr ohne Anlass ist nicht erlaubt. Und wenn Dashcam-Aufnahmen online veröffentlicht werden, dürfen keine Personen oder Nummernschilder erkennbar sein. Bei Unfällen oder Strafverfahren kann man die Aufnahmen an die Polizei oder an die Versicherung weitergeben. Es gibt aber keine Garantie, dass sie auch berücksichtigt werden.
0: Und in dem Sinn fahre ich gut, ob mit oder ohne Dashcam und komme gut an euch ins Ziel.
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schönen Dienstagabend miteinander, was so fein schmeckt für aussen, weil es warm ist und regnet. Petrichor nennt man das. Irgendwie ein schönes Wort, oder?

0: Robin Schulz mit Sugar. Hier bei Radio 24, das ist euch. Dienstagabend gibt es dann 6:30. I'll take my pride. Ja, und so Dienst noch 6:30. Sienna Spyro, Day on the Hill haben wir für euch bereit. Leonie mit Dramedy. Und von Taya Cruz, Hangover. Wunderschönen Dienstagabend.
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0: Das ist Radio 24, Dienstagabend, 6:30.
9: Ich bin Mary Milanovic. Guten Abend.
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9: Der Bund hat eine Warnung vor Gewittern und Hagel herausgegeben. In einigen Schweizer Regionen gilt erhebliche Gewittergefahr. Blitzeinschläge, das Abbrechen von Ästen und das Umstürzen von Bäumen ist möglich. Ortschaften im Kanton Zürich, im Aargau oder auch im Kanton Bern sind betroffen. Auch in Thurgau, Schaffhausen oder Genf kann es heftig stürmen. Der Frauenanteil im Bundeshaus ist auf fast 40% gestiegen. Das ist ein neuer Höchststand bei der Frauenvertretung in Bundesbern, berichtet der Tagesanzeiger. Neu besetzen Frauen 97 der insgesamt 246 Sitze im National- und Ständerat. Der neue Anstieg wurde möglich, weil im Nationalrat seit den letzten Wahlen 5 Frauen für zurücktretende Männer nachgerückt sind. Der Ständerat bewilligt bis zu 20 Millionen an Crans-Montana-Vergleiche. Nach dem runden Tisch zur Brandkatastrophe von Crans-Montana hat der Ständerat die entsprechende Unterstützung für die Brandopfer und Angehörige gut gesprochen. Dafür müsste ein Bundesgesetz angepasst werden. Das Gesetz ist aber noch nicht zu Ende beraten. Das Geschäft geht nun in den Nationalrat. Zürcher Forschende haben Mikroroboter entwickelt, die verletzte Nerven im Rückenmark reparieren können. Laut der ETH und der Uni Zürich werden die winzigen Mikroroboter mit Magnetfeldern gesteuert und fördern die Bildung neuer Nervenzellen. In Tierversuchen konnten sich gelähmte Tiere wieder deutlich besser bewegen.
0: Etwa 10 Minuten länger haben wir im Moment für die Stadt Zürich Autobahn Ende Wiedeke, dann auf dem Nord- und auf dem Westring, wo es jeweils auf mehreren Abschnitten ein bisschen stockt. Auf der Oberland-Autobahn geht es aktuell in beide Richtungen noch ein bisschen länger. Über den Seedamm rein müsst ihr auf die Bremse und wenn ihr zu Bülach ab der Autobahn kommt, dann vom Ahrtal Richtung Wetzikon. Und sonst hat sich langsam aber sicher überall aufgelöst. Ich wünsche euch eine ganz gute Fahrt.
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0: Es wird ein ziemlich nasser Dienstagabend. Der Regen der zieht sich dann auch noch weiter morgen und übermorgen. Es kommen aber auch immer wieder ein paar Sonnenstrahlen für. Das heisst, es wird etwas so abwechslungsreich, wie es auch schon heute war.
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0: Salut zusammen, mein Name ist Anja Leibacher. Ich freue mich, euch heute Abend zu begleiten.

geniessen euren Dienstagabend und das natürlich nur mit der besten Musik. Wir haben Taylor Swift für euch parat, für Swifties und auch nicht Swifties. Weil der Song ist einfach toll. Der Fader von Filia bei Radio 24.

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6: Ich bin Mary Milanovic. Guten Abend.
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6: Es sei wichtig, dass das Parlament Maßnahmen zur Entlastung des Wohnungsmarktes ergreife. Das sagt der Solothurner Mittelständerat Pirmin Bischof. Der Ständerat hat heute einen Fonds für gemeinnützigen Wohnungsbau um 150 Millionen Franken aufgestockt. Der Wohnungsmarkt beschäftige die Bevölkerung stark, so Bischof.
7: Wohnungsknappheit, Wohnungskrise sind in vielen Teilen der Schweiz Sorgen von Schweizerinnen und Schweizern, die weit oben im Sorgenbarometer rangieren.
6: Mit dem Fonds können Darlehen für Neubauten, Erneuerungen und den Kauf von Liegenschaften gewährleistet werden. Der Bund hat eine Warnung vor Gewittern und Hagel herausgegeben. In einigen Schweizer Regionen gilt erhebliche Gewittergefahr. Blitzeinschläge, das Abbrechen von Ästen und das Umstürzen von Bäumen ist möglich. Ortschaften im Kanton Zürich, im Aargau oder auch im Kanton Bern sind betroffen. Auch in Thurgau, Schaffhausen oder Genf kann es heftig stürmen. Das Einkaufen in der Schweiz soll für ausländische Touristinnen und Touristen attraktiver werden. Dafür soll die Mindesteinkaufssumme für den Erlass der Mehrwertsteuer von heute 300 auf 150 Franken gesenkt werden, fordert der Nationalrat. Die Schweiz habe im internationalen Vergleich eine hohe Obergrenze für die Mehrwertsteuerrückerstattung. Der Frauenanteil im Bundeshaus ist auf fast 40% gestiegen. Das ist ein neuer Höchststand bei der Frauenvertretung in Bundesbern, berichtet der Tagesanzeiger. Neu besetzen Frauen 97 der insgesamt 246 Sitze im National- und Ständerat. Der neue Anstieg wurde möglich, weil im Nationalrat seit den letzten Wahlen 5 Frauen für zurücktretende Männer nachgerückt sind.
8: Geduld brauchen wir auf der A1 Bern Richtung St. Gallen zwischen Zürich-Affolteren und dem Brütisellen-Kreuz und dann auch auf der A1 St. Gallen Richtung Zürich zwischen der Verziehung Brütisellen und Zürich-Ost. Dann stockt es auch immer wieder Oster Richtung Himmwil zwischen Atal, Seegräben und Wetziken. Und Geduld braucht es auch noch bei der Verzweigung Zürich-Süd Richtung Wieriken zwischen Brunau und Wieriken. Und dann auch noch in der Region Bern auf der A6 Bern Richtung Thun zwischen Sonnenhof, Tunnel und Muri. Ganz gute und eine sichere Weiterfahrt.
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10: Wir sind morgen bei rund 12 Grad. Mal am Morgen im Verlauf des Tages werden es dann bis zu 21 Grad. Es ist nicht ganz so regnerisch wie heute durch den Tag, aber trotzdem kann es ab und zu mal ein bisschen nass werden. Vor allem haben wir Wolken unterwegs, aber es kann sein, dass die Sonne mal noch ein bisschen früher kommt. Endlich dann am Donnerstag, nur dass dort noch mal ein bisschen mehr Regen auf uns wartet.
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5: Ich bin Mary Milanovic, guten Abend.
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5: Mehr Geld für den gemeinnützigen Wohnungsbau sei der falsche Weg. Das sagt der Schaffhauser SVP-Ständerat Hannes Germann. Der Ständerat hat heute einen Fonds für gemeinnützigen Wohnungsbau um 150 Millionen Franken aufgestockt. Von der Aufstockung profitierten oftmals nicht nur Menschen mit wenig Geld, so Germann.
6: Das wäre ja noch zu legitimieren, wenn es sich um sozialen Wohnbau handeln würde. Die Realität ist aber eine andere. Denn oftmals befinden sich unter den Profiteuren auch Gutverdienende.
5: Mit dem Fonds können Darlehen für Neubauten, Erneuerungen und den Kauf von Liegenschaften gewährleistet werden. Der Bund hat eine Warnung vor Gewittern und Hagel herausgegeben. In einigen Schweizer Regionen gilt erhebliche Gewittergefahr. Blitzeinschläge, das Abbrechen von Ästen und das Umstürzen von Bäumen ist möglich. Ortschaften im Kanton Zürich, im Aargau oder auch im Kanton Bern sind betroffen. Auch in Thurgau, Schaffhausen oder Genf kann es heftig stürmen. Der Frauenanteil im Bundeshaus ist auf fast 40% gestiegen. Das ist ein neuer Höchststand bei der Frauenvertretung in Bundesbern, berichtet der Tagesanzeiger. Neu besetzen Frauen 97 der insgesamt 246 Sitze im National- und Ständerat. Der neue Anstieg wurde möglich, weil im Nationalrat seit den letzten Wahlen 5 Frauen für zurücktretende Männer nachgerückt sind. Der Iran berichtet von einem Ende der Verhandlungen mit den USA. Seit mehreren Tagen fänden keine Gespräche mehr zwischen Teheran und Washington statt, berichtet die iranische Nachrichtenagentur Fars. Das Ende der indirekten Verhandlungen mit den USA komme im Zuge des andauernden Krieges Israels im Libanon. Solange der Krieg dort weitergehe, gäbe es keine Gespräche, hieß es.
7: Achtung, ihr braucht ein bisschen Geduld auf der A1. Zürich Richtung St. Gallen zwischen Münchwil und Wiel hat Stau wegen einem Pannenfahrzeug. Dort ist ein defekter Lastwagen. Der rechte Fahrstreif ist blockiert. Und dann braucht ihr auch noch Geduld auf der A2 Luzern Richtung Gotthard zwischen Wassen und Göschenen. Ganz gute Weiterfahrt.
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8: Wir sind morgen bei rund 12 Grad. Mal am Morgen im Verlauf des Tages werden es dann bis zu 21 Grad. Es ist nicht ganz so regnerisch wie heute durch den Tag, aber trotzdem kann es ab und zu mal ein bisschen nass werden. Vor allem haben wir Wolken unterwegs, aber es kann sein, dass die Sonne mal noch ein bisschen kommt. Endlich dann am Donnerstag, nur dass dort noch mal ein bisschen mehr Regen auf uns wartet.
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2: Diese Themen haben heute Schlagzeilen gemacht. Guten Abend.
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2: Der Ständerat will einen besseren Überblick für die Behörden hinsichtlich Radikalisierung und Extremismus. Deshalb fordert er ein nationales Monitoring. Die Schweiz müsse mehr über gefährliche und unterschwellige Prozesse in der Gesellschaft erfahren, sagt die Urner Mitte-Ständerätin Heidi Zgracken. So könne frühzeitig gehandelt werden.
3: Radikalisierung entsteht ja in der Regel nicht plötzlich. Sie entwickelt sich schrittweise, zuerst in Einstellungen und in der Art, wie Menschen über Politik, Gesellschaft oder andere Gruppen denken und erst später möglicherweise im Verhalten.
2: Eine entsprechende Motion ist einstimmig angenommen worden. Als nächstes muss sich der Nationalrat mit dem Vorstoß befassen. Es sei wichtig, dass das Parlament Maßnahmen zur Entlastung des Wohnungsmarktes ergreife. Das sagt der Solothurner Mitte-Ständerat Pirmin Bischof. Der Ständerat hat heute einen Fonds für gemeinnützigen Wohnungsbau um 150 Millionen Franken aufgestockt. Der Wohnungsmarkt beschäftige die Bevölkerung stark, so Bischof.
4: Wohnungsknappheit, Wohnungskrise sind in vielen Teilen der Schweiz Sorgen von Schweizerinnen und Schweizern, die weit oben im Sorgenbarometer rangieren.
2: Mit dem Fonds können Darlehen für Neubauten, Erneuerungen und den Kauf von Liegenschaften gewährleistet werden. Das Einkaufen in der Schweiz soll für ausländische Touristinnen und Touristen attraktiver werden. Dafür soll die Mindesteinkaufssumme für den Erlass der Mehrwertsteuer von heute 300 auf 150 Franken gesenkt werden, fordert der Nationalrat. Sagt auch der Ständerat Ja zur Forderung, kann der Bundesrat sie umsetzen. Er ist mit dem Auftrag einverstanden. Die Schweiz habe im internationalen Vergleich eine hohe Obergrenze für die Mehrwertsteuerrückerstattung. Der Frauenanteil im Bundeshaus ist auf fast 40% gestiegen. Das ist ein neuer Höchststand bei der Frauenvertretung in Bundesbern, berichtet der Tagesanzeiger. Neu besetzen Frauen 97 der insgesamt 246 Sitze im National- und Ständerat. Der neue Anstieg wurde möglich, weil im Nationalrat seit den letzten Wahlen 5 Frauen für zurücktretende Männer nachgerückt sind.
5: Vor der Küste Süditaliens hat sich in der Nacht ein starkes Erdbeben ereignet. Nach Angaben des Deutschen Forschungszentrums für Geowissenschaften erreichte das Beben eine Stärke von 6,1 von 10 auf der Richterskala. Das Epizentrum lag im Meer vor der Region Kalabrien. Das Beben ereignete sich in einer Tiefe von mehr als 250 Kilometern. Deshalb dürften die Auswirkungen begrenzt sein. Berichte über Schäden oder Verletzte gibt es bisher nicht. Kalabrien und die nahe Insel Sizilien gehören zu den erdbebengefährdeten Regionen Italiens.
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6: Wir starten morgen bei rund 12 Grad. Im Verlauf des Tages werden es dann rund 21 Grad. Es kann sein, dass ab und zu die Sonne ein bisschen hinter den Wolken vorkommt. Sonst müssen wir aber vor allem mit Regen rechnen. Darum sicher mal den Schirm noch mal einpacken. Genauso am Donnerstag. Auch dann ist noch mal Regen angesagt, bevor es dann am Freitag wieder ob sie geht.
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2: Diese Themen haben heute Schlagzeilen gemacht. Guten Abend.
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2: Der Ständerat will einen besseren Überblick für die Behörden hinsichtlich Radikalisierung und Extremismus. Er ist für den Aufbau eines nationalen Monitoring-Systems. Neue Parallelstrukturen sollen allerdings nicht entstehen, sagt Justizminister Beat Janz.
3: Hierfür braucht es einen koordinierten und interdisziplinären Informationsaustausch zwischen den zuständigen Behörden und Institutionen. Es ist wichtig, dass in konkreten Fällen Hinweise auf Radikalisierung an die richtigen Stellen gelangen. Verschiedene behördliche Fach- und Anlaufstellen spielen dabei eine wichtige Rolle.
2: Eine entsprechende Motion ist einstimmig angenommen worden. Als nächstes muss sich der Nationalrat mit dem Vorstoß befassen. Mehr Geld für den gemeinnützigen Wohnungsbau sei der falsche Weg. Das sagt der Schaffhauser SVP-Ständerat Hannes Germann. Der Ständerat hat heute einen Fonds für gemeinnützigen Wohnungsbau um 150 Millionen Franken aufgestockt. Von der Aufstockung profitierten oftmals nicht nur Menschen mit wenig Geld, so Germann.
4: Das wäre ja noch zu legitimieren, wenn es sich um sozialen Wohnbau handeln würde. Die Realität ist aber eine andere, denn oftmals befinden sich unter den Profiteuren auch Gutverdienende.
2: Mit dem Fonds können Darlehen für Neubauten, Erneuerungen und den Kauf von Liegenschaften gewährleistet werden. Der WM-Final der Schweizer Eishockey-Nationalmannschaft gegen Finnland hat eine Rekordquote erreicht. Durchschnittlich über 1,3 Millionen Personen verfolgten die Partie auf SRF 2, teilt die Medienstelle mit. Das sei das meistgesehene Eishockeyspiel seit der Einführung der heutigen TV-Messung im Jahr 2013 gewesen. Auch über das gesamte Turnier war das Interesse groß. Die Spiele der Schweizer Nationalmannschaft erreichten im Schnitt fast 550.000 Zuschauerinnen und Zuschauer.
5: Elektroautos boomen. Insgesamt werden in der Schweiz aber nicht mehr Autos verkauft als vor einem Jahr. Zwischen Januar und Mai wurden mit über 91.000 Autos etwa gleich viele zugelassen wie im Vorjahr, teilt Autoschweiz mit. Elektroautos wurden über 15% mehr verkauft, Plug-in-Hybride sogar gut 20% mehr. Benziner- und Dieselautos wurden hingegen weniger zugelassen. Die EU will abgelehnte Asylsuchende künftig auch in Rückkehrzentren außerhalb Europas unterbringen können. Darauf haben sich Mitglieder des Europaparlaments und der Mitgliedstaaten geeinigt. Wo solche Zentren errichtet werden könnten, ist noch unklar. Zudem sollen die Asylsuchenden verpflichtet werden, bei ihrer Rückführung aktiv mitzuwirken. Wer dies nicht tut, riskiert eine Inhaftierung. Die EU erhofft sich davon mehr erfolgreiche Ausschaffungen.
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6: Wir starten morgen bei rund 12 Grad. Im Verlauf des Tages werden es dann rund 21 Grad. Es kann sein, dass ab und zu die Sonne ein bisschen hinter den Wolken vorkommt. Sonst müssen wir aber vor allem mit Regen rechnen. Darum sicher mal den Schirm noch mal einpacken. Genauso am Donnerstag. Auch dann ist noch mal Regen angesagt, bevor es dann am Freitag wieder ob sie geht.
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0: Es ist 11 Uhr.
2: Diese Themen haben heute Schlagzeilen gemacht. Guten Abend.
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2: Der Ständerat will einen besseren Überblick für die Behörden hinsichtlich Radikalisierung und Extremismus. Deshalb fordert er ein nationales Monitoring. Die Schweiz müsse mehr über gefährliche und unterschwellige Prozesse in der Gesellschaft erfahren, sagt die Urner Mittelständerrätin Heidi Zgracken. So könne frühzeitig gehandelt werden.
3: Radikalisierung entsteht ja in der Regel nicht plötzlich. Sie entwickelt sich schrittweise, zuerst in Einstellungen und in der Art, wie Menschen über Politik, Gesellschaft oder andere Gruppen denken und erst später möglicherweise im Verhalten.
2: Eine entsprechende Motion ist einstimmig angenommen worden. Als nächstes muss sich der Nationalrat mit dem Vorstoß befassen. Es sei wichtig, dass das Parlament Maßnahmen zur Entlastung des Wohnungsmarktes ergreife. Das sagt der Solothurner Mittelständerat Pirmin Bischof. Der Ständerat hat heute einen Fonds für gemeinnützigen Wohnungsbau um 150 Millionen Franken aufgestockt. Der Wohnungsmarkt beschäftige die Bevölkerung stark, so Bischof.
4: Wohnungsknappheit, Wohnungskrise sind in vielen Teilen der Schweiz Sorgen von Schweizerinnen und Schweizern, die weit oben im Sorgenbarometer rangieren.
2: Mit dem Fonds können Darlehen für Neubauten, Erneuerungen und den Kauf von Liegenschaften gewährleistet werden. Das Einkaufen in der Schweiz soll für ausländische Touristinnen und Touristen attraktiver werden. Dafür soll die Mindesteinkaufssumme für den Erlass der Mehrwertsteuer von heute 300 auf 150 Franken gesenkt werden, fordert der Nationalrat. Sagt auch der Ständerat Ja zur Forderung, kann der Bundesrat sie umsetzen. Er ist mit dem Auftrag einverstanden. Die Schweiz habe im internationalen Vergleich eine hohe Obergrenze für die Mehrwertsteuerrückerstattung. Der Frauenanteil im Bundeshaus ist auf fast 40% gestiegen. Das ist ein neuer Höchststand bei der Frauenvertretung in Bundesbern, berichtet der Tagesanzeiger. Neu besetzen Frauen 97 der insgesamt 246 Sitze im National- und Ständerat. Der neue Anstieg wurde möglich, weil im Nationalrat seit den letzten Wahlen 5 Frauen für zurücktretende Männer nachgerückt sind.
5: Vor der Küste Süditaliens hat sich in der Nacht ein starkes Erdbeben ereignet. Nach Angaben des Deutschen Forschungszentrums für Geowissenschaften erreichte das Beben eine Stärke von 6,1 von 10 auf der Richterskala. Das Epizentrum lag im Meer vor der Region Kalabrien. Das Beben ereignete sich in einer Tiefe von mehr als 250 Kilometern. Deshalb dürften die Auswirkungen begrenzt sein. Berichte über Schäden oder Verletzte gibt es bisher nicht. Kalabrien und die nahe Insel Sizilien gehören zu den erdbebengefährdeten Regionen Italiens.
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6: Wir starten morgen bei rund 12 Grad. Im Verlauf des Tages werden es dann rund 21 Grad. Es kann sein, dass ab und zu die Sonne ein bisschen hinter den Wolken vorkommt. Sonst müssen wir aber vor allem mit Regen rechnen. Darum sicher mal den Schirm noch mal einpacken. Genauso am Donnerstag. Auch dann ist noch mal Regen angesagt, bevor es dann am Freitag wieder ob sie geht.
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3: Diese Themen haben heute Schlagzeilen gemacht. Guten Abend.
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3: Der Ständerat will einen besseren Überblick für die Behörden hinsichtlich Radikalisierung und Extremismus. Er ist für den Aufbau eines nationalen Monitoring-Systems. Neue Parallelstrukturen sollen allerdings nicht entstehen, sagt Justizminister Beat Janz.
4: Hierfür braucht es einen koordinierten und interdisziplinären Informationsaustausch zwischen den zuständigen Behörden und Institutionen. Es ist wichtig, dass in konkreten Fällen Hinweise auf Radikalisierung an die richtigen Stellen gelangen. Verschiedene behördliche Fach- und Anlaufstellen spielen dabei eine wichtige Rolle.
3: Eine entsprechende Motion ist einstimmig angenommen worden. Als nächstes muss sich der Nationalrat mit dem Vorstoß befassen. Mehr Geld für den gemeinnützigen Wohnungsbau sei der falsche Weg. Das sagt der Schaffhauser SVP-Ständerat Hannes Germann. Der Ständerat hat heute einen Fonds für gemeinnützigen Wohnungsbau um 150 Millionen Franken aufgestockt. Von der Aufstockung profitierten oftmals nicht nur Menschen mit wenig Geld, so Germann.
5: Das wäre ja noch zu legitimieren, wenn es sich um sozialen Wohnbau handeln würde. Die Realität ist aber eine andere, denn oftmals befinden sich unter den Profiteuren auch Gutverdienende.
3: Mit dem Fonds können Darlehen für Neubauten, Erneuerungen und den Kauf von Liegenschaften gewährleistet werden. Der WM-Final der Schweizer Eishockey-Nationalmannschaft gegen Finnland hat eine Rekordquote erreicht. Durchschnittlich über 1,3 Millionen Personen verfolgten die Partie auf SRF 2, teilt die Medienstelle mit. Das sei das meistgesehene Eishockeyspiel seit der Einführung der heutigen TV-Messung im Jahr 2013 gewesen. Auch über das gesamte Turnier war das Interesse groß. Die Spiele der Schweizer Nationalmannschaft erreichten im Schnitt fast 550.000 Zuschauerinnen und Zuschauer.
6: Elektroautos boomen. Insgesamt werden in der Schweiz aber nicht mehr Autos verkauft als vor einem Jahr. Zwischen Januar und Mai wurden mit über 91.000 Autos etwa gleich viele zugelassen wie im Vorjahr, teilt Autoschweiz mit. Elektroautos wurden über 15% mehr verkauft, Plug-in-Hybride sogar gut 20% mehr. Benziner- und Dieselautos wurden hingegen weniger zugelassen. Die EU will abgelehnte Asylsuchende künftig auch in Rückkehrzentren außerhalb Europas unterbringen können. Darauf haben sich Mitglieder des Europaparlaments und der Mitgliedstaaten geeinigt. Wo solche Zentren errichtet werden könnten, ist noch unklar. Zudem sollen die Asylsuchenden verpflichtet werden, bei ihrer Rückführung aktiv mitzuwirken. Wer dies nicht tut, riskiert eine Inhaftierung. Die EU erhofft sich davon mehr erfolgreiche Ausschaffungen.
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7: Wir starten morgen bei rund 12 Grad. Im Verlauf des Tages werden es dann rund 21 Grad. Es kann sein, dass ab und zu die Sonne ein bisschen hinter den Wolken vorkommt. Sonst müssen wir aber vor allem mit Regen rechnen. Darum sicher mal den Schirm noch mal einpacken. Genauso am Donnerstag. Auch dann ist noch mal Regen angesagt, bevor es dann am Freitag wieder ob sie geht.
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